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Ich lade euch alle an, weiter anzuschalten das nächste Mal. 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

0: Mit Grüß in dem Namen Jesus Christus und ich wünsche jedem Gottes Segen. Ich will die Verse lesen in 1. Thessalonicher Kapitel 4, 7-12, wo dazu sein wird. Denn Gott hat uns nicht berufen zur Unreinigkeit, sondern zur Heiligung. Wer das nun verachtet, der verachtet nicht Menschen, sondern Gott, der auch seinen Heiligen Geist in uns gegeben hat. Von der brüderlichen Liebe aber ist es nicht nötig, euch zu schreiben. Denn ihr seid selbst von Gott gelehrt, ein anderer zu lieben. Und das tut ihr auch an allen Brüdern, die in ganz Mazedonien sind. Wir ermahnen euch aber, Brüder, dass ihr darin noch reicher werdet und eure Ehre darin setzt, dass ihr stille seid und dass eure schafft und arbeitet mit euren eigenen Händen, wie wir euch geboten haben, damit ihr ehrbar wandelt vor denen, die draußen sind und niemandes bedürft.
1: 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Also wir sollen in Reinheit leben. 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Der Tatsache, dass wir Christen sind und ab Christus in wahrer Kunft warten können, merkt uns nicht frei von dieser praktischen Verantwortung für uns Leben. Also bloß, wenn ich Christ sei, darf ich nicht sagen, okay, nun brauche ich nicht mehr arbeiten. Ich soll trotzdem arbeiten. Wir sollen uns daran erinnern, dass die Welt uns beobachten wird. Die Menschen, die uns beobachten, so als wir in der Gemeinschaft mit dem Herrn leben, so denken sie auch mit dem Herrn über uns sein. Wir sollen gegen den Ungläubigen anständig wohnen. Und wir sollen von ihren finanziellen Sachen nicht aufhängig sein, sondern so ein Leben führen, dass sie in uns wirklich Jesus Christus kennenlernen können. 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Help uns, dass wir auch uns anstreben, diese Heiligung zu leben. Help uns, dass wir keine Vorbilder sind und dass wir auch nicht bloß fühl sind, sondern dass wir auch mit unseren eigenen Händen arbeiten, damit wir in dort auch keine Vorbilder sind. 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

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Wir setzen fort mit dem Hörbuch Abenteuerfluss Band 3, Befreiung um Mitternacht. Erschienen ist diese Serie, die insgesamt 6 Bände hat, im

0: Nächtlicher Besuch. Als Frau Weaver nicht aufhörte zu weinen, lehnte sich Herr Weaver zu seiner Frau.
1: »Komm, Dorothy«, murmelte er, als wären ihm

0: ihre Tränen peinlich. Zum ersten Mal sah Libby das Gesicht des Mannes im Spiegel. Kalt und verärgert schien er, trotz seiner Worte. Als Frau Weaver aufschaute, waren ihre Augen vom Weinen gerötet. »Wir haben schon so viele falsche Entscheidungen getroffen. Hätte ihres Sohnes zu berauben, wäre das größte Unrecht von allen.« »Wir haben keine andere Wahl, Dorothy. Das Land, das ich erworben habe, muss bezahlt werden. Sonst verlieren wir, was wir schon haben.« »Also, können dich Worte nicht mehr umstimmen?«
1: »Nein, Dorothy. Überhaupt nicht. Der Junge geht am Morgen.«
0: Als der Raum erneut von Weinen erfüllt wurde, begann sich Libby langsam zu entfernen. Sie musste wegkommen, bevor sie entdeckt wurde. Doch genau in diesem Augenblick bewegte sich der lange Vorhang erneut. Während Libby zuschaute, schob eine junge Hand den Stoff beiseite. Dann erschien ein Gesicht.
1: Jonathan.
0: Einen Augenblick lang wartete er, um sicherzugehen, dass seine Eltern in die andere Richtung schauten. Dann schlich er zur nächsten Tür hinaus. Erneut trat Libby einen Schritt zurück. Als sie zur Vordertür schlich, waren ihre Gefühle aufgewühlt. Lautlos öffnete sie die Tür und trat hinaus. Als Libby schließlich Paul erreichte, zitterte sie sowohl vor Wut als auch vor Angst. Stotternd versuchte sie, sich mitzuteilen.
1: »Jonathan weiß, was mit seinem besten Freund geschehen wird.«
0: In der darauffolgenden Stille bot Paul Libby einen Platz auf einer Bank an. Als brauchte er Zeit, um nachzudenken, zündete er eine Laterne an und stellte sie auf eine andere Bank.
2: »Was sollen wir tun?« fragte Libby schließlich.
1: »Du musst zurückgehen«, sagte er. »Kläre ab, ob sie sich am Morgen als Familie von dir zeichnen lassen wollen.«
2: »Ich soll zu einem solchen Zeitpunkt noch ein Bild zeichnen?«
1: »Vielleicht schon.«
2: »Vielleicht nicht«, erwiderte Paul. »Zeig ihnen einfach deine Zeichnung von Jonathan und schau, was Herr Weaver sagt.«
1: »Aber Paul...«
0: Die schreckliche Szene im Wohnzimmer wollte Libby nicht aus dem Kopf gehen.
2: »Ich kann nicht in diesen Raum zurückgehen.«
1: »Falls Jordan dich bitten würde, in diesen Raum zu gehen, würdest du es tun?«
0: Libby starrte Paul an.
2: »Ich glaube schon«, sagte sie langsam.
1: »Warum?«
0: Libby dachte darüber nach.
1: »Weil Jordans Familie auseinandergerissen wird. Und außerdem, Jordan hat schon immer gewusst, dass er seine Leute in die Freiheit führen würde. Seit er ein kleiner Junge war, hat seine Mama ihm das gesagt. Und Gott hat es Jordan auch gesagt.
2: »Dann versuchen wir, noch mehr Zeit für Jordan herauszuschlagen«, meinte Paul. »Wir wissen nicht, warum er nicht hier ist. Was auch immer nicht in Ordnung ist, es gibt bestimmt einen guten Grund dafür.«
1: »Aber was ist mit Jordans Mutter?« fragte Libby. »Sie muss Zack nehmen und in dieser Nacht davonlaufen. Wir könnten sie mitnehmen.«
2: »Vielleicht«, sagte Paul.
1: »Aber geh zuerst und sprich mit den Weavers, bevor sie zu Bett gehen. Vielleicht kommt Jordan ja, während du dort bist.«
0: Libby war immer noch von Schrecken erfüllt. Eine Sache musste sie noch wissen.
1: »Als Jordan mit Caleb und mir betete, bat er Gott um seine Gunst. Was heißt das?«
2: »Verschiedenes«, antwortete Paul.
1: »Wenn du etwas gut machst, gefällt vielleicht jemandem, was du tust. Das ist menschliche Gunst.«
2: »So wie Frau Weaver meine Zeichnung gefallen.«
0: Paul nickte.
1: Aber wenn Gott uns seine Gunst gibt, bedeutet es viel mehr. Er segnet dich, nicht weil du es verdienst, sondern weil Gott so ist. Er segnet die Menschen gerne. Er will uns helfen. Paul nahm die Laterne. Ob diese Flamme brennt oder nicht, hängt von etwas ab, was du tust. Du zündest sie an oder nicht. Wenn du etwas tust, was den Leuten gefällt, sind sie dir vielleicht günstig gestimmt. Aber Gottes Gunst ist wie die Sonne. Gott löscht die Sonne nicht. Manchmal verdecken uns Wolken die Sicht, aber die Sonne ist immer noch da. Dann beten wir am besten für Gunst, sagte Libby. Für beide Arten von Gunst. Ein zweites Mal nahm sie die Zeichnung von Jonathan. Im Licht der Laterne wirkte der tote Fisch beinahe lebendig. Als sie ihn sah, fühlte sich Libby besser. Dann bemerkte sie, wie Pauls Augen aufblitzten. Vergiss nicht, Libby, du bist nun eine professionelle Künstlerin. Du hast bereits 2 Zeichnungen von Wildblumen und eine von Randolph verkauft. Diesmal machte Libby auf dem Weg zum Haus möglichst viel Lärm. Als sie die Vordertür erreichte, ging sie nicht hinein. Stattdessen klopfte sie laut. Nachdem Serena die Tür geöffnet hatte, führte sie Libby ins Wohnzimmer. Herr und Frau Weaver saßen immer noch vor dem Feuer, das beinahe heruntergebrannt war. Frau Weavers Augen waren immer noch gerötet. Doch wenn Libby sie nicht sprechen gehört hätte, hätte sie vielleicht ihre Uneinigkeit nicht wahrgenommen.
3: »Ich habe die Zeichnung von Jonathan fertiggestellt«, sagte Libby und hoffte, sie könnte bald wieder verschwinden.
1: Frau Weaver nahm das Bild entgegen und hielt es auf Armeslänge. Ohne ein Wort zu sagen, betrachtete sie die Zeichnung.
4: »Was ist es?«, fragte ihr Mann.
1: Frau Weaver blickte Libby in die Augen.
5: »Es ist unser Sohn Jonathan von seiner besten Seite, wenn er glücklich ist.«
1: Herr Weaver stand auf und schaute seiner Frau über die Schulter.
4: »Von seiner besten Seite mit einem Fisch über der Schulter?«
5: »Ja.«
1: Frau Weaver lächelte weich, als wüsste sie, dass Libby das verstand. »Sie haben uns mehr gegeben, als Sie wissen«, sagte Frau Weaver ihr. »Wir wollen Ihnen diese Zeichnung abkaufen.« Dann, als käme ihr das Gespräch in den Sinn, das Libby belauscht hatte, hielt Frau Weaver inne. »Doch ich möchte Ihnen etwas Besseres geben als Geld. Etwas, was mein Vater mir vor langer Zeit gab, als ich mein erstes Gemälde verkaufte.« Vorsichtig machte Frau Weaver ein Armband, das sie ums Handgelenk trug, auf. Sie reichte es Libby.
4: »Aber du kannst doch nicht«, fing ihr Mann an.
5: »Doch, ich kann, es gehört mir. Nun gehört es Libby. Sie hat mich an etwas Wichtiges erinnert.«
1: Frau Weaver blickte ihren Mann an. »Wir haben noch nicht darüber gesprochen«, erklärte sie Libby, »aber am Morgen, gleich nach dem Frühstück, möchten wir, dass Sie die ganze Familie zeichnen. Wir werden für Sie vor unserem Haus sitzen. Sie können uns so platzieren, wie Sie wollen.« Als Libby den Raum verließ, traute sie sich nicht, Herrn Weaver anzuschauen. Wieder zurück bei Paul sah Libby, dass er so viele Kisten wie möglich verschoben hatte, so dass sich Libby im Wagen ein Bett einrichten konnte. Pauls Bettzeug lag nicht weit entfernt zusammengerollt auf dem Boden. Als Libby Paul das Armband zeigte, war er überrascht.
4: »Es ist sehr wertvoll. Pass gut darauf auf.«
1: Frau Weaver kommt aus einer vermögenden Familie in den Südstaaten. So viel ihr Frau Weavers Freundlichkeit auch bedeutete,
3: war Libbys Sorge um Caleb und Jordan doch größer. »Sind Sie in meiner Abwesenheit gekommen?« Paul schüttelte den Kopf.
4: »Ich will mir keine Sorgen machen, aber ich bin beunruhigt.«
3: »Paul?« Libby hatte sich einen Plan zurechtgelegt. »Ich glaube, ich weiß, wo Jordans Mutter schläft. Ich habe gesehen, wie Sklaven dort eine Treppe hinaufgingen. Die Frauen sahen so aus, als arbeiteten sie im Haus.«
4: »Das würde einen Sinn ergeben«, sagte Paul. »Sklaven, die im Haus arbeiten, wohnen normalerweise dort. Aber ihr Hausteil ist gewöhnlich vom Wohnraum der Familie getrennt.«
3: »Und Serena und Rose?«
4: »Wahrscheinlich bei Hattie.
3: Aber Zack ist ziemlich sicher außerhalb in einer Hütte.« »Denkst du, ich sollte mit Jordans Mutter sprechen?«
4: »Wenn du gehst, gibt es vermutlich zwei Räume für Sklaven. Du darfst dich auf keinen Fall im Raum irren.«
3: Plötzlich machte die Aussicht auf das bevorstehende Libby Angst. Als sie zu ihrem Nachtlager im Wagen kroch, wollte sie nichts mehr tun. Falls sie lange genug wartete, würden Jordan und Caleb vielleicht kommen. Eine Lampe nach der anderen wurde im großen Haus gelöscht. Durch eine Öffnung zwischen den Wagenbrettern beobachtete Libby, wie das Haus dunkel wurde. Gleichzeitig wurde das Gefühl stärker, dass sie keine andere Wahl hatte und etwas unternehmen musste. Sie dachte an Jordans Worte. »Falls Caleb und ich nicht kommen können, hat Mama eine andere Möglichkeit zu entkommen.« Es wäre äußerst lieblos, hätte nicht zu erzählen, was gerade geschah. Schließlich konnte Libby nicht mehr länger ruhig liegen bleiben. Sie ließ ihre Schuhe im Wagen und stieg hinunter.
4: »Ich gehe«, sagte sie Paul.
3: »Falls die Hunde zu bellen anfangen.«
4: »Die sind in der Scheune«, sagte Paul.
3: »Nur einer nicht. Ich war schon so oft hier, dass er mich kennt.
4: Es ist Jonathans Lieblingshund.«
3: Leise schlich sich Libby zur Hinterseite des Hauses. Dort wartete sie, bis sich ihre Augen an die Dunkelheit gewöhnt hatten. Dann huschte sie leise um die Ecke zu der offenen Veranda und der Treppe zum ersten Stock. Auf den Stufen hielt sich Libby am Geländer fest und ging auf einer Seite, in der Hoffnung, dass die Stufen nicht knarrten. Die obere Veranda lag im Schatten. Libby konnte nicht sehen, wo sie genau war, und ertastete sich den Weg. Paul hatte recht gehabt. Es führten zwei Türen ins Haus. Welche Tür war nun die richtige?
4: »Wenn ich an der falschen Tür klopfe, verrate ich alles. Ich zerstöre alles, was Jordan vorhat. Und ich verrate, dass Paul bei der Untergrundbahn arbeitet.«
3: Libby stand unschlüssig da. Ihr war kalt vor Angst. »Sogar wenn ich die richtige Tür erwische, könnten noch andere Frauen in Hatties Zimmer sein.«
4: »Was, wenn ich alles falsch mache? Was, wenn ich versage?«
3: Libby konnte sich nicht entscheiden und zog sich in den Schatten in einer Ecke der Veranda zurück. Als sie zu beten begann, dachte sie an Jordans Worte.
4: »Nur weil du etwas gemacht hast falsch, heißt das noch lang nicht, dass du alles machst falsch.«
3: Seine Worte machten Libby Mut. Immer noch betend entschied sie sich zu warten. Einige Minuten später wurde eine Tür geöffnet. In der Dunkelheit konnte Libby kaum ausmachen, wer es war. Es war Serena, die die kleine Rose auf dem Arm trug. Ohne sich zu bewegen, wartete Libby, bis Serena das untere Ende der Treppe erreicht hatte. Dann klopfte sie leise an die Tür. Als Jordans Mutter öffnete, flüsterte Libby:
4: »Ich bin eine Freundin von Jordan.«
1: Libby schlüpfte durch die Öffnung und machte die Tür hinter sich zu. Von einem Tisch nahm Hattie einen Kerzenstumpf. Sie hielt ihn hoch und beäugte Libbys Gesicht.
4: »Du eine Freundin von Jordan bist?«
1: Im Kerzenlicht sah Libby die Verwunderung in Hatties tiefbraunen Augen. Doch Libby bemerkte auch die Fragen. Schnell erzählte sie Hattie, was geschehen war, und sagte dann, »Dein Sohn Zack soll am Morgen verkauft werden.« Ein schwacher Seufzer entwich den Lippen der Frau. Ein Seufzer, der schnell verstummte.
4: »Falls du deine Familie heute Nacht wegbringen willst, wird dir der Hausierer helfen«, sagte Libby.
5: »Wird Jordan sein da?«, fragte Hattie.
1: Libby musste ehrlich sein.
5: »Jordan sollte schon seit vielen Stunden hier sein. Wir wissen nicht, was mit ihm ist.«
4: »Den ganzen Tag ich für ihn gebetet hab«, sagte Hattie. »Den ganzen Tag ich mich unruhig gefühlt hab.«
1: »Falls ihr jetzt gehen wollt«, meinte Libby, »könnte Zack bis zum Morgen weit weg sein.« Als die Kerze flackerte, sah Libby erneut die Angst in Hatties Gesicht. Doch dann richtete sich Hattie gerade auf. Sie schloss die Augen und stand reglos da. Ihre Haltung erinnerte Libby an Jordan. Hattie blieb lange so still stehen, und Libby wusste, dass sie betete. Als Jordans Mutter die Augen öffnete, sprach sie leise, aber bestimmt.
4: »Ich soll nicht gehen jetzt«, sagte sie.
5: »Warum?«, flüsterte Libby.
4: »Wir müssen nicht nur weg von hier«, erklärte ihr Hattie. »Wir müssen gehen meilenweit über Land, durch Sümpfe und Flüsse. Es kann uns nicht einfach irgendjemand führen in die Freiheit.«
1: Hatties braune Augen zeigten ihren Schmerz. »Vor langer Zeit, der Herr hat gerufen, meinen Jordan, um rauszuführen unser Volk. Wenn jetzt gehe ich, er weiß nicht, wo bin ich. Falls er mich und Serena und Zack und die kleine Rose nicht kann finden, falls er sorgt sich, wo sind wir, dann mein Jordan sucht, bis man erwischt ihn.«
4: Hattie nahm einen langen, zittrigen Atemzug. »Ich hier bleib, bis kommt Jordan.«
5: »Sicher?«, fragte Libby.
4: »Ich bin sicher.«
1: In ihrem tiefsten Innern war Libby noch besorgter um Hattie.
4: »Falls Jordan nicht kommt, falls Zack am Morgen verkauft wird.«
1: Als könnte sie Libbys Gedanken lesen, ergriff Jordans Mutter noch einmal das Wort.
4: »Ich, Serena, nichts sag von dem, was du erzählt hast mir. Falls Massa Weaver fragt sie, sie ihm nichts sagen kann.«
5: »Ich gehe, bevor sie zurückkommt«, sagte Libby schnell.
4: »Danke dir, Libby«, sagte Hattie sanft. »Ich die ganze Nacht bete für meine Familie.«
1: Als Libby auf die Veranda hinausschlich, hörte sie leise Tritte auf der Treppe unter sich. Schnell trat sie in die Schatten. Immer noch mit Rose auf dem Arm ging Serena an Libby vorbei, keinen Meter von ihr entfernt. Als sie wieder im Wagen war, konnte Libby nicht schlafen. Die Angst davor, was der Morgen bringen würde, lastete schwer auf ihr.

0: Jordans Signal. Ich kann unmöglich die ganze Familie zeichnen, sagte sich Libby. Bisher hatte sie nur einzelne Personen skizziert. Sie konnte sich nichts Schwierigeres vorstellen, als eine ganze Familie und ihr Haus dazu zu zeichnen. Doch so beängstigend das auch war, im Vergleich zur Aufgabe, Jordans Familie zu befreien, schien es leicht. Während seiner Jahre in der Sklaverei hatte Jordan unzählige Rettungspläne für seine Familie geschmiedet. Seit er selbst geflüchtet war, hatte er sich oft mit Caleb darüber unterhalten, was wirklich durchführbar war. Nun schien es, als ob gar nichts klappen würde. Immer wieder kamen Libby beängstigende Fragen in den Sinn. Was würde geschehen, wenn 6 neuer Besitzer kommt, bevor Jordan hier ist? Und was würde sein, wenn Jordan hierher kommt und gar nichts tun kann? Zum ersten Mal im Leben hasste Libby das Zwielicht der Dämmerung. Jordans Mutter muss vor dem Sonnenaufgang grauen. Vor Tagesanbruch kroch Libby vom Wagen hinunter. Sie und Paul gingen gemeinsam zum großen Haus. Als Libby in die Küche trat, um Frühstück zu bekommen, fand sie Frau Weaver und Hattie schon dort. Frau Weavers Augen waren rot und geschwollen vom Weinen. Doch ihr »Guten Morgen, Libby« klang fröhlich, als wäre nichts geschehen. Neben ihr stand Hattie zu ihrer vollen Größe aufgerichtet da. Ihre kurzen Haare waren nah am Kopf gekräuselt. Mit sicheren Handbewegungen füllte Hattie 2 Schüsseln mit Hafergrütze. Sie ließ sich überhaupt nicht anmerken, dass sie Libby in der Nacht gesehen hatte, und benahm sich so, als wäre es ein ganz gewöhnlicher Tag. Dann schaute Libby genauer hin. Hatties Gesichtsausdruck war nicht friedlich, wie Libby zuerst gedacht hatte. Stattdessen hatte sie denselben ausdruckslosen Blick, den Libby zuerst bei ihrem Sohn Jordan gesehen hatte. Dieser Blick verbarg jeden Gedanken, ob Freude oder Leid. Er verbarg jede Einstellung, sogar Wut oder Angst. Inzwischen wusste Libby, dass Sklaven diesen Ausdruck zu ihrem Schutz annahmen, um Gefühle zu verbergen, von denen es gefährlich wäre, sie zu zeigen. Als Libby die 2 Schüsseln entgegennahm, sagte Frau Weaver zu Hattie, »Wenn wir fertig gefrühstückt haben, will ich, dass du einen großen Korb mit Esswaren packst. Bring ihn die Straße hinunter zu Frau Lawrence. Ich habe gehört, dass es ihr nicht besonders gut geht.« Libby war schon halb zur Tür hinaus, als sie nochmals anhielt und zu Frau Weaver zurückschaute. »Sie will nicht, dass Hattie hier ist, wenn ihr Sohn verkauft wird«, dachte Libby. Sie fühlte einen Schmerz, als hätte ihr jemand in den Bauch getreten. Doch Hatties Augen blickten immer noch ausdruckslos. Sie ließ nicht einmal die Schultern hängen. Nichts verriet den Schmerz, den es ihr bereitete, noch einen Sohn zu verlieren. Als Libby die 2 Schüsseln Hafergrütze nach draußen brachte, setzten sie und Paul sich auf den Stufen vor der Küche hin. Von dort aus konnten sie beobachten, was hinter dem Haus geschah. Neben einer der Sklavenhütten saß ein magerer 8-jähriger Junge am Boden. Allein und in der morgendlichen Kühle zitternd aß er seine Grütze ganz langsam, als wollte er sie voll auskosten. Libby warf Paul einen Blick zu. »Zack?« flüsterte sie. »Ich denke schon«, antwortete Paul leise. Dann stand Zack auf. So als hasste er jeden Schritt, ging er auf den Schuppen zu, in dem die Werkzeuge aufbewahrt wurden. Mit einer Hacke über der Schulter folgte Zack den älteren Sklaven zum Maisfeld hinter dem Haus. Augenblicke danach kroch die Sonne über den Horizont, doch Libbys Herz war von Dunkelheit erfüllt. Mit jeder verstreichenden Sekunde wuchs die Angst vor dem, was der Tag noch bringen würde. Wie um sich ihrer Stimmung anzupassen, begannen sich Wolken hinter den Wäldern auf der anderen Seite des Feldes aufzutürmen. Libby stand auf und blickte durch die Küchentür. Als sie niemanden in der Küche sah, erzählte sie Paul, dass Frau Weaver Hattie befohlen hatte, einer Nachbarin einen Korb mit Esswaren zu bringen. Was würde geschehen, wenn Jordan kommt und er seine Familie nicht einmal hier vorfindet?« fragte Libby. Paul bedeutete ihr, leiser zu sein, und Libby senkte ihre Stimme noch mehr. Doch sie war immer noch aufgebracht. Zack in einer Richtung, Jordans Mutter in einer anderen, die kleine Rose. Libby brach ab. »Wo ist die kleine Rose?« »In einer der Sklavenhütten. Die alte Frau, die du gestern gesehen hast, kümmert sich am Tag um sie.«
1: »Was wollen wir tun?« flüsterte Libby verzweifelt.
0: »Beten.« Als Zweifel sich bei Libby einschlichen, dachte sie an Calebs Oma und an Papa, die ihr gesagt hatten, »Gott begleite dich, Libby.« Sie dachte an Jordans Mutter, die die ganze Nacht gebetet hatte. Und sie dachte daran, wie Jordan gebetet hatte, »Wir danken dir, Jesus, wenn wir sind schwach, du machst uns stark.« »Wenn ich schwach bin, dann bin ich stark?« Die Worte hallten in Libbys Gedanken wider. »Vielleicht ist es ja gut, sich schwach zu fühlen, damit mir bewusst wird, wie sehr ich Gottes Hilfe brauche.« Libby konnte nicht mehr länger still sitzen und stand auf. »Hast du ein Brett, das ich benutzen kann?« fragte sie Paul. »Etwas, was ich als Staffelei aufstellen kann, damit ich wie eine professionelle Künstlerin aussehe.« Sobald Paul eine Staffelei aufgebaut hatte, trug Libby sie vor das Haus. Dann platzierte sie ihr Zeichenpapier. Libby schaute zum Haus auf und zeichnete schnell einige feine Linien ein. Nachdem sie sich überlegt hatte, wo sie jede Person haben wollte, ging sie zum Hausiererwagen zurück. Paul verstaute alles im Wagen, damit er jederzeit aufbruchbereit war. Genau in diesem Augenblick sah Libby einen Bauernwagen weit unten auf der Straße.
1: »Vielleicht sind das Caleb und Jordan«, flüsterte Libby.
0: Schon kurz darauf bemerkte sie, dass sie sich geirrt hatte. Der Mann, der die Zügel hielt, trug einen Strohhut, den er bis zu den Augen heruntergezogen hatte. Der junge Mann neben ihm trug einen Anzug, ein weißes Hemd und einen Hut. Paul stellte immer noch die Gestelle zusammen und ging dabei auf die andere Seite seines Wagens. Als Libby ihm folgte, standen die hohen Seitenwände des Hausiererwagens zwischen ihr und dem Haus. Libby beobachtete, wie der Bauernwagen näher kam. Er hatte weniger hohe Seitenwände als der Wagen in Stillwater. Im hinteren Teil sah Libby einen großen Schrankkoffer und große Stoffreisetaschen mit Griffen. Dann bemerkte Libby, dass sich die sich nähernden Personen ihr irgendwie doch bekannt vorkamen. Während Jordan die Zügel hielt, lehnte sich Caleb scheinbar entspannt und sorglos zurück.
1: »Es sind wirklich Caleb und Jordan«, flüsterte sie Paul zu.
0: Libby hätte am liebsten geschrien, »Sie sind tatsächlich hier!« Stattdessen sagte sie leise,
1: »Was würde sein, wenn Zacks neuer Besitzer gleich jetzt kommt? Was sollen wir tun?«
0: In Windeseile erreichten die Pferde die Zufahrtsstraße zur Farm. Als sie abbogen, kippte eine Ecke des Wagens, neigte sich in einem verrückten Winkel und fiel dann zu Boden. Ein Wagenrad rollte in ein Feld davon.
1: »Oh nein«, stöhnte Libby, »was kann eigentlich noch schiefgehen?«
0: Sie und Paul schauten zu, wie Caleb und Jordan herunterstiegen, um das Rad zu begutachten. Während Jordan das Rad zum Wagen rollte, stolzierte Caleb die Zufahrt herauf. Mit Anzug und Hut sah er mindestens 3 Jahre älter aus, als er war. Als Libby einige Schritte auf ihn zuging, um einen besseren Überblick zu haben, bemerkte sie, dass Herr Weaver aus der vorderen Veranda herausgekommen war.
2: »Guten Morgen«, rief Caleb ihm zu und hob höflich den Hut. »Wir haben gerade ein kleines Problem.«
3: »Ja, das sieht man.«
2: »Mein Diener sagt, er wisse, wie er den Schaden beheben könne«, sagte Caleb.
3: »Die Mutter hat sich vom Rad gelöst.« »Ich habe immer einige Muttern auf Lager«, antwortete Herr Weaver. »Vielleicht kann ich Ihnen aushelfen.«
0: Dann warf er einen Blick auf Paul.
3: »Wenn ich es mir recht überlege, meine Familie und ich sollen gleich für ein Bild posieren. Der Hausierer hat bestimmt genau das, was Sie benötigen.«
0: Als Caleb ihn rief, kam Jordan die lange Zufahrtsstraße hinauf. Mit gebeugtem Kopf und hängenden Schultern schlurfte er herzu.
3: »Hey, beeil dich ein bisschen«, rief Caleb ihm zu. »Wir haben nicht ewig Zeit.«
0: Das Schlurfen und der gebeugte Kopf ließen Jordan hilflos und schwach erscheinen. Er stolperte fast, doch fing sich rechtzeitig auf. Mit schnelleren Schritten kam er näher. Als Jordan schließlich beim Hausiererwagen ankam, traf er Libby, Caleb und Paul auf der Seite des Wagens an, die dem Haus abgewandt war. Als Paul eine Schublade öffnete, als suchte er nach einer Mutter, sprach Libby schnell:
1: »Herr Weaver hat Zack verkauft«, informierte sie Jordan. »Sein neuer Besitzer kommt heute Morgen.«
0: Jordan stöhnte.
1: »Was? Er heute Morgen kommt?«
0: Libby nickte.
1: »Ich habe Frau Weaver mit ihrem Mann streiten hören.«
0: Jordans Augen blitzten vor Zorn.
1: »Weiß es, Mama?«
4: »Ich hab's ihr letzte Nacht erzählt«, sagte Libby.
1: »Dann wir gehen gleich los«, antwortete Jordan.
0: »Gleich jetzt?«, fragte Caleb. »Es ist mitten am Tag. Wenn Zack verkauft wird, können wir vielleicht dorthin gehen, wo er dann ist, und uns nächste Nacht mit ihm davonstehlen.«
1: »Oder auch nicht«, erwiderte Jordan.
0: »Wo Zack jetzt ist?«, fragte er Libby.
4: »Auf dem Feld hinter dem Haus. Ich glaube, Rose ist in einer Hütte.«
1: »Meine Schwester Serena?«
4: »Wir haben sie heute Morgen nicht gesehen«, sagte Libby. »Wahrscheinlich im Haus.«
1: »Dann wir jetzt gehen«, sagte Jordan erneut.
4: »Mit einem kaputten Wagen?«
0: Dann kam Libby noch etwas in den Sinn. Es gab dann noch etwas, was die Befreiung noch unmöglicher machte.
4: »Ich habe gehört, wie Frau Weaver deiner Mama gesagt hat, sie solle mit einem Korb voll Esswaren zu einer Nachbarin gehen.«
1: »Echt?«
0: Jordan grinste verschmitzt.
3: »Dann wir wirklich bereit sind, loszufahren.«
1: »Jordan, bist du dir sicher?«
0: Diesmal war es Paul, der ihn warnte. Sie alle wussten, dass sich die meisten flüchtigen Sklaven tagsüber versteckten und in der Nacht reisten.
2: Jordans Grinsen verschwand. Sein Blick wurde ernst, als er dem Hausierer ins Gesicht schaute.
1: »Tief drinnen«, er klopfte sich auf die Brust,
0: »und genau hier«, er tippte an seine Stirn, »ich weiß, was sagt der Herr. Er mir sagt, geh jetzt.«
3: »Dann sag uns, was wir tun sollen«, antwortete Paul.
0: Bevor Jordan ein weiteres Wort sagen konnte, hörte Libby Stimmen auf der Veranda. Als sie um den Wagen herumschaute, waren Herr Weaver und Melanie da und außerdem ein Sklave, der Stühle auf den Rasen stellte. Libby raffte ihre Stifte zusammen und eilte hinüber. Dann kam Frau Weaver mit Randolph auf dem Arm heraus. Als sie zur Straße blickte, bemerkte sie den Wagen.
4: »Was ist los?«, fragte sie ihren Mann.
0: Als er es ihr erklärte, kamen Caleb und Jordan um den Hausiererwagen herum. Sie gingen auf das Haus zu, doch Jordan schlurfte einige Schritte hinter Caleb her. Frau Weaver rief ins Haus zurück:
4: »Serena!«
0: Einen Augenblick später erschien Jordans Schwester. Mit gebeugtem Kopf und Blick auf den Boden gerichtet, trat Serena auf die Veranda heraus.
4: »Hol diesen Männern etwas Wasser vom Brunnen«, befahl Frau Weaver ihr.
0: Als Serena sich umdrehte, hob sie den Blick. Einen Augenblick lang blickte sie Jordan an. In jenem Augenblick wurden ihre Augen von Jubel erfüllt, dann wurde Serenas Gesicht wieder ausdruckslos.
4: »Falls Sie Wasser für die Pferde wollen, Der Brunnen ist hier hinten, sagte sie und ging ums Haus.
2: Ich warte, sagte Caleb den Weavers. Mein Diener wird sich um alles kümmern.
0: Als Libby die Familienmitglieder an ihre Plätze führte, lehnte sich Caleb gegen eine der weißen Säulen auf der Veranda. Für Frau Weaver wählte Libby einen Stuhl in der Mitte. Hinter seiner Frau sollte Herr Weaver stehen, der junge Randolph auf Frau Weavers Schoß, Jonathan links auf dem Boden, Melanie rechts stehend. Zuerst wurde Libby durch Calebs Gegenwart noch nervöser. Es war schlimm genug, etwas zu versuchen, von dem sie wusste, dass sie es nicht konnte. Aber so zu tun, als ob nichts Weltbewegendes geschähe, machte es nur noch schlimmer.
4: Wo soll ich beginnen? Libby wusste nicht einmal, ob sie sich beeilen sollte oder nicht. Wie viel Zeit benötigt Jordan?
0: Da Caleb hinter der Familie stand, konnte Libby ihn jedes Mal sehen, wenn sie aufblickte.
4: »Oh, Caleb, schau mich bitte nicht an!«
0: Libby war es sowieso schon ungemütlich zumute. Als sie dann in Calebs Richtung blickte, hob er seinen Hut und grinste. Er sah wirklich aus wie jemand, der einen angenehmen Morgen genoss. Doch für Libby schien sein Lächeln noch eine andere Bedeutung zu haben.
4: »Du machst das ganz gut.«
0: Libby hob den Kopf und warf ihre langen roten Haare nach hinten.
4: »Okay, Caleb Whitney, du und Jordan zieht eine gute Show ab. Gott wird auch mir dabei helfen.«
0: Als hätte sie schon 100-mal ein Familienbild gezeichnet, trat Libby zurück und prüfte die Position der einzelnen Familienmitglieder.
4: »Ja, so war's richtig.«
0: Hinter der Familie ragten die hohen Säulen der vorderen Veranda bis zum ersten Stock und zum Dach hinauf. Weil es ihr leicht gefallen war, Randolph zu zeichnen, begann Libby mit ihm. Sie entschied, zuerst nur das Gesicht und die Schultern von allen zu zeichnen. Wenn sie sie nah beisammen stellte, konnte sie das Haus im Hintergrund zeigen.
4: »Das schaffe ich«, sagte sich Libby. Sie war sich sicher, dass sie Gottes Kraft spürte.
0: Doch dann begann sie, Jonathan zu zeichnen. Als Libby ihn anlächelte, blickte er finster drein. Er konnte auch nicht richtig stillsitzen.
4: »Ich mache dir keinen Vorwurf, Jonathan«, wollte Libby sagen. »Wenn mein bester Freund verkauft werden würde, wäre ich auch wütend. Ich rege mich darüber auf, obwohl ich Zack nicht einmal kenne.«
0: Als sie zur Familie aufblickte und dann wieder auf die Staffelei hinunter, behielt Libby Melanie im Auge. Mehrmals blickte das Mädchen zu Caleb zurück, wie um seine Aufmerksamkeit auf sich zu ziehen. Als Libby begann, Frau Weaver zu zeichnen, schlurfte Jordan zum Wagen zurück. Mit flinken Linien skizzierte Libby den Umriss ihres Kopfes und zeichnete dann ihr Gesicht. Sie sah, wie geschwollen Frau Weavers Augen waren, doch sie war froh, dass sie es schaffte, Frau Weavers Augen anders zu zeichnen. Mit dem warmen, liebenswürdigen Ausdruck, den Frau Weaver hatte, als sie zum Hausiererwagen kam. Bald vergaß Libby wegen der Herausforderung des Zeichnens sogar Caleb.
4: »Wenn ich nur die Familie lange genug hier behalten kann, wenn ich Jordan nur die Zeit geben kann, die er braucht.«
0: Als Herr Weaver hinter Libby blickte, drehte sie sich um, neugierig darüber, was vor sich ging. Jordan stellte einen Wagenheber unter die Radachse des Wagens. Libby hatte Melanies Kinn und Augenbrauen gezeichnet, als sie jemanden singen hörte.
4: »Singen?«
0: Sofort wurde Libby still.
4: »Wie konnte Jordan nur zu einem solchen Zeitpunkt singen?« Aber da war es wieder. Unverkennbar. Libby erkannte seine Stimme.
0: Erneut blickte sie verstohlen zum Ende der Zufahrtsstraße. Auf dem Boden kniend, hatte Jordan das Rad an seinen Ort gebracht. Doch Libby hörte seine Worte klar und deutlich.
4: »Steal away, steal away, steal away to Jesus. Steal dich fort, steal dich fort, steal dich fort zu Jesus.«
2: Innerlich hielt Libby die Luft an.
1: »Stiehl dich fort? Schleich dich davon?«
2: »Hört!« Frau Weaver hob die Hand. »Calebs Sklave singt bei der Arbeit.«
1: »Steal away, steal away home. I ain't got long to stay here.«
2: stiehl dich fort nach Hause. Ich kann nicht lange hier bleiben.« Hinter der Familie jagten graue Wolken über den Himmel. Libby blickte auf ihre Staffelei hinunter und tat so, als ob sie zeichnete, da sie Angst hatte, eine falsche Bewegung zu machen oder etwas Falsches zu sagen.
1: »Achte auf ein Signal«, hatte Paul Serena gesagt.
2: Aus der Ferne hörte Libby ein Donnergrollen. Jordans Stimme wurde stärker.
1: »My Lord calls me. He calls me by the thunder. The trumpet sounds within my soul. I ain't got long to stay here.«
2: »Mein Herr ruft mich. Er ruft mich mit Donnergrollen. Die Posaune erschallt in meinem Innern. Ich kann nicht lange hierbleiben.« Dann, so leise wie Jordan begonnen hatte, verklang seine Stimme. Als Libby es wagte, Frau Weaver anzuschauen, standen der Frau Tränen in den Augen.
1: »Ist das nicht schön?« fragte sie.
2: »Schön?« Ihr Mann runzelte die Stirn. »Libby, wir wollen weitermachen.« Herr Weaver drehte sich um und schrie zum Haus.
5: »Serena!«
2: Augenblicke später erschien sie auf der Veranda.
1: »Ja, Massa?«
2: Serenas Stimme zitterte, aber ihr Gesicht gab nicht preis, dass sie wusste, was vor sich ging.
5: »Geh und hol deinen Bruder. Sag ihm, er soll bei der Pumpe anhalten und sich waschen. Sieh zu, dass er gut aussieht.«
1: »Ja, Massa.«
2: Als Serena wegging, beobachtete Libby Frau Weaver. Ihr Gesicht war weiß und steif, sie presste die Lippen zusammen, als müsste sie die Tränen zurückhalten. Doch ihre Arme hielten Randolph fester. Libby begann, Melanies Augen zu zeichnen. Als sie in Pauls Richtung blickte, hatte er die Pferde an den Hausiererwagen angespannt. Er ist also bereit, jederzeit loszufahren. Dann kam Jordans Mutter um eine Hausecke. Mit Rose auf einem Arm und dem Griff eines Korbs mit Esswaren in der anderen Hand ging Hattie die Zufahrtsstraße hinunter.
5: »Wo geht Hattie hin?« fragte Herr Weaver.
1: »Ich habe ihr gesagt, sie soll den Lawrences Esswaren bringen«, antwortete Frau Weaver.
2: »Frau Lawrence geht es nicht gut.«
5: »Gut mitgedacht, Dorothy.«
2: Herr Weaver sah erleichtert aus.
5: »Ich bin froh, dass wir kein großes Theater haben werden.«
2: Erneut wandte er sich an Libby.
5: »Ich habe wichtige Geschäfte, denen ich mich zuwenden muss.«
2: Als Libby nickte, blickte sie auf ihr Bild. Mit Erschrecken bemerkte sie ihre Zeichnung von Melanies Gesicht.
1: »Ich habe vergessen, ihre Augen zu verändern. Nun sieht sie so aus, wie sie ist.«
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0: 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In dem Moment, wo wir uns Leben am übergeben, sind wir am geweiht. 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Wenn wir zu viel essen, oder wenn wir schmecken dürfen, oder zu viel Alkohol trinken, oder wenn wir zu sehr arbeiten dürfen, unseren Charpa nicht schonen, dort sind alle Sachen, die wir endlich gar nicht dürfen dürfen, weil es uns Charpa ist, Gott sein Tempel. Dort sind Sachen, die Gott uns erlauben muss, ob wir das tun oder nicht. Wir müssen immer so handeln, dass Gott mit unserem Körper zufrieden sein kann. Wir sind dort nicht gewandt. 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Wenn ich möchte jeden Tag so viel Fleisch essen, dass ich nicht mehr atmen kann, nachher, dort ja keine Mord an. 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Ich möchte uns einfach roden, dass wir uns richtig ernähren dürfen, dass wir nicht zu viel, auch nicht zu wenig essen, dass Jeff dort Menschen, die essen zu wenig, ob man dort meist nicht bleiben kann, dass wir zwar arbeiten, aber dass wir uns nicht ewig arbeiten. 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

0: Guten Abend, liebe Kinder. Nun haben die gute Nachtgeschichte von Tante Anna.
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Guten Abend, werte Hörerinnen und Hörer. Ich begrüße Sie zum Abendjournal am Dienstag, den 15. September. Am Mikrofon Ruth Hildebrandt. Schön, dass Sie eingeschaltet haben. Das erwartet Sie in dieser Sendung. Wissenswertes vom Tag in Nachrichten und Beiträgen, Inputs zu aktuellen Themen, Wetterdaten, Devisenkurse und das Bibelwort für den Tag. Im zweiten Teil des Abendjournals hören Sie im Gesundheitsmagazin mehr über das Thema »Wie gehe ich mit demenzkranken Menschen um?« Danach senden wir ein Interview bezüglich des 51-jährigen Bestehens von Radio ZB30 und Sie hören den dritten Teil zur Beitragsserie über die Kommunalwahlen, die im Oktober in Paraguay stattfinden.

Wir beginnen mit Nachrichten aus dem internationalen Bereich. Panama plant, die Zahl der täglichen Durchfahrten durch den Panama-Kanal weiter zu reduzieren. Grund dafür ist das weltweite Klimaphänomen El Niño, so der Spiegel. Ab Oktober soll es täglich im Schnitt nur noch 29,5 Durchfahrten geben, wie aus einem Parlamentsantrag hervorgeht. Anfang September war die Zahl der Durchfahrten bereits von 36 auf 32 gesenkt worden. Über den Panama-Kanal, der den Atlantik mit dem Pazifik verbindet, werden 5% des weltweiten Seehandels und rund 40% des US-Containerverkehrs abgewickelt. Für den Betrieb der Schleusen des Kanals sind große Wassermengen nötig. Sie werden aus einem von zwei Seen gespeisten Wassereinzugsgebiet entnommen. Wegen fehlender Niederschläge sind die Wasserpegel in den Seen deutlich gesunken. Die Dürre geht auf das Klimaphänomen El Niño zurück. Es entwickelt sich über den Pazifik und sorgt weltweit für Veränderungen bei Wind, Luftdruck und Niederschlag sowie für höhere Temperaturen. Üblicherweise tritt El Niño alle 2 bis 7 Jahre auf

dauert zwischen 9 und 12 Monate. In Finnland haben sich gestern die Staats- und Regierungschefs der EU-Staaten zu einem Arktis-Gipfel getroffen. Wie die deutsche Presseagentur schreibt, nehmen Deutschland und andere führende EU-Staaten den Kampf um Einfluss in der Arktis auf und wollen dabei Russland, China und den USA Paroli bieten. Bei dem Gipfeltreffen verpflichteten sich die Regierungschefs aus 12 EU-Ländern dazu, ihr Engagement über die EU auszubauen und dafür auch die entsprechenden Ressourcen bereitzustellen. Als Hintergrund des Vorstoßes werden ein verschärfter Großmachtwettbewerb, die Folgen des Krieges zwischen Russland und der Ukraine, Chinas gewachsenes sicherheitspolitisches Interesse sowie die sich beschleunigenden und gravierenden Auswirkungen des Klimawandels genannt. In der gemeinsamen Erklärung aller Gipfelteilnehmer heißt es, man sei sich einig, dass die EU in der europäischen Arktis strategischer und proaktiver handeln müsse. Konkret sollen nach dem Willen der Unterzeichner etwa die Überwachung und der Informationsaustausch verbessert und ein gemeinsames Lagebild geschaffen werden. Zugleich wird dafür geworben, Investitionen in Verkehrswege, digitale Netze, militärische Mobilität und andere Infrastruktur zu steigern. Wirtschaftlich sehen die Länder Chancen vor allem bei kritischen Rohstoffen, aber auch im Tourismus und bei neuen Schifffahrtsrouten. Durch die Veränderung des Klimas schmilzt das Eis und es werden neue strategisch wichtige Schifffahrtsrouten befahrbar. Außerdem wird vermutet, dass auch unter dem Meeresboden der Arktis noch große unentdeckte Gas- und Ölvorkommen liegen. Italienische Eurofighter fingen das unbemannte Flugobjekt kurz nach Mitternacht ab. Das teilte laut dem ORF das litauische Verteidigungsministerium mit. Zuvor waren Bewohner mehrerer Regionen vor einer möglichen Bedrohung aus der Luft gewarnt worden. Woher die Drohne genau kam und um welchen Typ es sich handelte, war zunächst unklar. Nach ersten Erkenntnissen flog sie vermutlich aus Belarus nach Litauen ein. Belarus ist ein enger Verbündeter Russlands. Die Drohne wurde über einem ländlichen Gebiet rund 50 Kilometer südöstlich der Stadt Kaunas abgeschossen. Berichten zufolge war es der erste Abschuss einer Drohne über Litauen. Litauen liegt an der NATO-Ostgrenze und grenzt an Belarus sowie an die russische Exklave Kaliningrad. Seit dem russischen Angriff auf die Ukraine sieht sich das Land einer wachsenden Bedrohung ausgesetzt. Die NATO überwacht den Luftraum über Litauen, Lettland und Estland. Die drei baltischen Staaten besitzen keine eigenen Kampfjets. Die italienischen Eurofighter sind daher derzeit in Litauen stationiert.

Willkommen zu den Nachrichten aus Paraguay. Französischer Botschafter beginnt Mission in Paraguay. Darüber berichtet das staatliche Nachrichtenportal Medios del Estado. Der neu ernannte Botschafter der Französischen Republik in Paraguay, Jean-Philippe Gavois, hat am heutigen Dienstagmorgen im Regierungspalast sein Beglaubigungsschreiben an Präsident Santiago Peña überreicht. Damit beginnt der erfahrene Karrierediplomat formell seine diplomatische Mission im Land. Gavois verfügt über eine fundierte Ausbildung in Politikwissenschaften und bekleidete zuvor strategische Posten in Hanoi und Colombo sowie im französischen Direktorat für die Vereinten Nationen. Seit August 2022 war er erster Botschaftsrat der französischen Botschaft in Lima. Zu seinen Auszeichnungen gehört die Ehrenmedaille des französischen Außenministeriums in Bronze. Der feierliche Akt besiegelt den offiziellen Amtsantritt und soll die bilateralen Beziehungen weiter stärken. Paraguay stärkt Zusammenarbeit mit dem Fleischsektor. Wie das Außenministerium schreibt, hat Außenminister Rubén Ramírez Lezcano am gestrigen Montagnachmittag wichtige Vertreter des paraguayischen Fleischsektors zu einem strategischen Gespräch in Asunción empfangen. An dem Treffen nahmen der Präsident der Fleischkommission des paraguayischen Landwirtschaftsverbandes ARP, Mario Balmeli, sowie der Generaldirektor der paraguayischen Fleischkammer, Daniel Burt, teil. Im Mittelpunkt standen aktuelle Marktchancen und die zentralen Herausforderungen für die Fleischproduktion und Industrie. Gemeinsam mit der Vizeministerin für wirtschaftliche Beziehungen, Patricia Frutos, betonten die Beteiligten die Notwendigkeit einer engen Zusammenarbeit zwischen Regierung und Privatsektor. Ziel ist, die internationale Wettbewerbsfähigkeit paraguayischen Fleisches nachhaltig zu stärken und die Präsenz auf den lokalen und globalen Exportmärkten weiter auszubauen. Vier-Sterne-Zertifizierung für ein Hotel in Capiatá. Der Hotelsektor expandiert durch strategische Investitionen im ganzen Land, wie Medios del Estado informiert. Das Los Lagos Resort Hotel in Capiatá erhielt von der nationalen Tourismusbehörde Senatur offiziell die Vier-Sterne-Kategorie für seine modernisierte Infrastruktur und Servicequalität. Parallel dazu vereinbarten Minor Hotels und die Gruppe Petra in Madrid den Bau eines neuen Vier-Sterne-Hotels der Marke NH in Asunción. Das Gebäude nahe dem Shopping Mariscal wird 116 Zimmer bieten, sowie eine Rooftop-Bar und einen Pool. Der Baubeginn ist für das erste Quartal 2027 geplant. Die Allianz plant zudem weitere Hotelprojekte in wirtschaftsstarken Städten wie Ciudad del Este und Encarnación. In Asunción hat ein Brandalarm einen Feuerwehreinsatz ausgelöst. Wie AVC Color berichtet, hat ein Feueralarm am heutigen Dienstag einen schnellen Einsatz des Freiwilligen Feuerwehrkorps im historischen Zentrum von Asunción ausgelöst. Die Einsatzkräfte der Compañía Sajonia rückten zu einem Gebäude an der Kreuzung der Straßen Estrella und Alverdi aus. Nach dem Auslösen der Alarmanlage wurde das Gebäude gemäß dem Sicherheitsprotokoll sofort evakuiert. Feuerwehrkommandant Marco Almada erklärte, die Situation sei unter Kontrolle und es bestehe keine akute Gefahr. Die Feuerwehrleute suchten vor Ort nach der Ursache für den Alarm, da zunächst kein offenes Feuer gefunden werden konnte. Größere Schäden oder Verletzte wurden bislang nicht gemeldet. Präsident Santiago Peña hat ein Ärzteabkommen und einen Ministerwechsel verkündet. Laut Megacadena hat Peña die Einigung des Exekutivvorgangs
mit der Ärztegewerkschaft nach 14 Jahren voller Forderungen als historisch bezeichnet. Das Abkommen sieht Gehaltserhöhungen sowie Investitionen von 500 Millionen US-Dollar in die Krankenhausinfrastruktur vor. Gleichzeitig hat der Staatspräsident die Gesundheitsministerin Maria Teresa Varan durch Isaias Fretes ersetzt. Damit soll dem sensiblen Ressort neue Energie und mehr Dynamik verliehen werden. Die Ablösung von Varan sei jedoch kein persönliches Versagen gewesen, erklärte Peña. Mit Blick auf den Staatshaushalt für 2027 forderte er den Kongress zudem zu Vernunft auf. Angesichts der begrenzten Staatsmittel müsse das Budget für Gesundheit, Löhne und Medikamente mit den restlichen Staatsausgaben im Einklang bleiben. Der Geheimdienstchef der Senat hat sich der Staatsanwaltschaft gestellt. Der Geheimdienstchef der Nationalen Antidrogenbehörde Senat, Christian Amarilla, hat sich heute in Begleitung seines Anwalts der Staatsanwaltschaft übergeben. Wie Avesecolor erläutert, wurde gegen ihn und drei weitere hochrangige Agenten Anklage erhoben. Sie sollen geheime Informationen an das Umfeld des verstorbenen Abgeordneten Eulalio Lalo Gomez weitergegeben haben. Die mutmaßlichen Lecks sollen im Dezember 2023 die Flucht des brasilianischen Drogenhändlers Ronaldo Mendes Nunes ermöglicht haben. Den Beschuldigten werden unter anderem kriminelle Vereinigung, Strafvereitelung und Amtsmissbrauch vorgeworfen. Amarillas Verteidigung wies alle Vorwürfe entschieden zurück, verwies auf die 20-jährige makellose Karriere des Agenten und bezeichnete die Festnahme als unbegründet.

Wir kommen zu den lokalen Bekanntgaben. Eine Nachricht für alle wahlberechtigten Personen der Kooperative Neuland. Die Vorwahl vom Aufsichtsrat läuft noch bis zum 18. September. Alle wahlberechtigten Personen, die ihren Wohnsitz nicht in der Kolonie Neuland haben, können ihren Wahlbrief bei der Post in Ciudad del Neuland abholen und dort wieder abgeben. Die Wahlbeteiligung muss bei der Abgabe des Wahlbriefes registriert werden. Gezeichnet im Auftrag vom Wahlrat Neuland, Hans Wölk. In Philadelphia auf der Friedhofstraße in der Gegend vom Friedhof wurde ein Frontgrill oder Gitter von einem Auto der Marke Toyota Allion gefunden. Der Eigentümer kann es beim Empfang von Radio ZB30 abholen. Gezeichnet die Sekretärin Bertha Görzen.

das Wetter in Philadelphia. Der Himmel ist wolkenlos und die Temperatur beträgt 27 Grad Celsius. Die Höchsttemperatur heute wurde mit 27 und die Tiefsttemperatur mit 15 Grad Celsius gemessen. Die relative Luftfeuchtigkeit liegt bei 32%, der Luftdruck beträgt 1017 Millibar. Der Wind weht aus südwestlicher Richtung mit einer Geschwindigkeit von 11 Kilometern in der Stunde. Die Höchstgeschwindigkeit betrug 35 Kilometer pro Stunde. Zur Wettervorhersage. Für morgen kündigt der Wetterdienst der DINAG einen Tag mit Temperaturen zwischen 14 und 29 Grad Celsius an. Der Himmel zeigt sich teilweise bewölkt, der Wind weht erst aus dem Südwesten, später dann aus unterschiedlicher Richtung.

Wie das Geld in anderen Währungen heute gehandelt wurde, im An- und Verkauf, hier der Überblick. Der US-Dollar steht auf 5.800 zu 5.950 Guaraníes und der kanadische Dollar auf 3.850 zu 4.350 Guaraníes. Der Euro wurde mit 6.700 zu 7.000 gehandelt, der brasilianische Real mit 1.130 zu 1.180 Guaraníes und der Peso Argentino wurde mit 3 zu 4 Guaraníes gehandelt. 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

Jesus sagt in Lukas 18, Vers 27, was bei den Menschen unmöglich ist, das ist bei Gott möglich.

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2: Ich bin Heinz Tefriesen und heute behandle ich den zweiten Teil von Umgang mit demenzkranken Personen. In meinen Erfahrungen geht es heute um Personen mit Demenz und auch um deren Familien. In dieser Folge wiederhole ich gewisse Erklärungen über die Demenzkrankheit und dann gebe ich gewisse Empfehlungen, wie man damit umgehen soll. Zuerst habe ich hier eine Erfahrung auf einer Frau aus Menno, die ihre Beziehung mit ihrer Mutter in diesem Prozess in Gedichtsform formuliert hat. Es heißt so, meine zwei Mütter. Die erste hat mich gewickelt, gefüttert, getragen, sich um mich bemüht, oft lange Tage. Durch Krankheit, Freude, meine ersten Schritte, sie war für mich da und lehrte mich gute Sitten. Sie hat mich gelehrt, meinen Nächsten zu lieben, Danke zu sagen und nicht zu lügen. Sie war voll festen Glaubens und gute Werke. Ich war ihr Kind, sie war meine Stärke. Ich bin so wie sie oder war sie so wie ich? Man sieht's mich an, ich trag ihr Gesicht. Als zweite Mutter im gleichen Hemd, mit gleichem Namen und trotzdem fremd. Viele wollten's nicht glauben und auch nicht verstehen, doch die Wirklichkeit ist manchmal nicht so zu sehen. Mom verstand nicht mehr Tage noch Zeit dieser Welt, doch sie dachte anbetend zu dem Herrn, der sie hält. Sie konnte nicht sagen, ob's früh oder spät, sie lebte in einer anderen Realität. Wir haben die Rollen des Lebens getauscht, erst habe ich sie, dann sie mich gebraucht. Sie ist nun bei Jesus, sie darf sich freuen. Er macht sie heil, schenkt Leben, ganz Neues. Alles ändert, es vergeht auch das Leiden. Es tut gut zu wissen, sie liebten mich beide. Was ist eigentlich Demenz oder auch Alzheimer-Krankheit? Demenz ist der Oberbegriff für Krankheitsbilder, die mit dem Verlust von geistigen Funktionen wie Denken, Erinnern und Orientierung einhergehen. Ursache hierfür ist das allmähliche, schmerzlose Absterben von Nervenzellen und Nervenzellkontakte. Es gibt verschiedene Arten der Demenz. Die bekannteste und häufigste Form ist Alzheimer. Parkinson ist viel seltener ein Grund für Demenz. Etwa 30% der Parkinson-erkrankten Personen entwickeln auch eine Demenzkrankheit. Welche Behandlungen sind möglich? Bisher ist Alzheimer-Krankheit nicht heilbar. Trotz intensiver Forschung gibt es bislang kein Medikament, das den Verlust der Nervenzellen im Gehirn aufhalten kann. Möglich ist, den Verlauf durch eine medikamentöse Behandlung zu verzögern und die Symptome zu lindern. Um die Lebensqualität zusätzlich zu verbessern, stehen auch andere Behandlungen zur Verfügung, wie zum Beispiel Physiotherapie und psychologische Gespräche. Massage machen kann manchmal sehr gut sein und richtige Gespräche führen, damit die Betroffenen besser damit klarkommen. Je nachdem, was dem einzelnen Patienten fehlt. Diese Krankheiten beschränken den Patienten sehr und irgendwann können sie nicht mehr alleine. In diesem Prozess müssen wir auch an die Familie des Patienten denken und sie unbedingt in die Betreuung mit einbeziehen. Die sind manchmal oder vielleicht immer überfordert, wenn sie zum Beispiel zuerst mit lange versuchen, alleine damit klarzukommen. Irgendwann können sie dann nicht mehr alleine. Oftmals werden Demenzpatienten zu Hause von Familienmitgliedern oder mit Hilfe professioneller Unterstützung versorgt. Diese Fürsorge ist nicht nur für den Patienten, sondern vor allem für die Pflegenden mit Stress verbunden, so der Geriater. Die folgenden Tipps sollen jung und alt im Umgang mit Betroffenen helfen. Klare Abläufe. Für den Tagesablauf von Alzheimer-Patienten sind klare und sich wiederholende Abläufe besonders wichtig. Jede Veränderung bedeutet für Patienten Stress. Sie können sich nur schwer oder gar nicht an neue Umstände anpassen, so der Geriater, der Spezialist. Im Tagesablauf sollten gleiche Zeiten für das Aufstehen, Essen oder für gemeinsame Aktivitäten betroffen helfen, sich täglich zu orientieren. Zeit und Ort oder Datum sollten dabei wiederholt einfach gesagt werden. Mit solcher Routine können die Patienten sich besser orientieren. Dann fühlen sie sich sicherer. Jede Veränderung bedeutet für Patienten Stress. Sie können sich nur schwer oder gar nicht an neue Umstände anpassen. Geduld und die richtige Kommunikation. Bei Menschen mit Demenz werden die kognitiven Fähigkeiten immer weniger und mit dem Alter mindert sich bei vielen Menschen auch das Hör- und Sehvermögen. Zudem benötigen sie oft mehr Zeit, um auf äußere Einflüsse oder auf direkte Ansprache zu reagieren. Angehörige sollten mit den Betroffenen Geduld haben. Zeit bedeutet dabei eher Minuten als Sekunden. Ist man der Meinung, dass der Betroffene die Information nicht oder nicht richtig aufgenommen hat, sollte man sie nochmal wiederholen, erklärt der Spezialist. Besonders im Anfangsstadium der Krankheit sind viele Patienten frustriert, ängstlich oder fühlen sich durch die selbst beobachteten Veränderungen zunehmend hilflos. Das erschwert die Kommunikation ebenfalls. Daher sollte man sich an die folgenden Tipps halten. Kommunikationstipps. Erstens, stelle Blickkontakt her. Schaue den Patienten mit liebenden Augen an, zum Beispiel, na, wie geht es dir heute? 2. Sprich deutlich und in kurzen, klaren Sätzen. Guten Tag, ich komme, etwas reinzuschauen. 3. Stelle einfache Fragen, die möglichst mit Ja oder Nein zu beantworten sind. Möchtest du aufstehen? Wollen wir mal ein bisschen nach draußen gehen? 4. Stelle immer nur 2 Angebote zur Auswahl. Zum Beispiel, möchtest du Kaffee oder Tee? 5. Ergänze deine Worte durch Gesten oder auch durch Berührung. Zum Beispiel, sage, wir wollen die Richtung gehen. Etwas streicheln oder auf die Schulter klopfen. 6. Erkenne die Wünsche und Bedürfnisse an. Alzheimer-Patienten sind auch Erwachsene. Nicht, nein, das willst du nicht, sondern, na, halt mal wieder Flugzeug fliegen, oder? Mitreden. Dann wirst du keinen Streit anzetteln. 7. Vermeide Zurechtweisungen und Kritik. Mitgehen, nicht streiten. Niemals einen Zank oder Streit mitmachen. Zum Beispiel, wenn der Patient sagt, da fährt ein Traktor. Dann einfach mitreden. Nicht sagen, da ist kein Traktor, auch wenn da keiner ist. Auch Diskussionen mit Alzheimer-Patienten sollten vermieden werden. Dafür ist oft viel Verständnis notwendig. Neben der geistigen ist insbesondere im Verlauf der Krankheit häufig auch die körperliche Leistungsfähigkeit von Betroffenen eingeschränkt. Angehörige sollten sich demnach auch viel Geduld für körperliche Aktivitäten mit Patienten nehmen. Spaziergänge mit ihnen zusammen machen ist sehr gut. Bewegung ist sehr gut, auch für diese Patienten. Regelmäßige Informationen einholen. Eine gute Voraussetzung für ein Leben mit Demenzpatienten ist auch die regelmäßige Information über die Erkrankung. Das bedeutet nicht nur der Austausch mit dem behandelnden Arzt, sondern auch mit Angehörigen anderer Betroffener. So rät es der Spezialist. Wertvolle Tipps im Umgang mit Patienten werden beispielsweise in Selbsthilfegruppen weitergegeben. Ausgleich schaffen. Sowohl Angehörige wie auch Personal sind aufgerufen, auch nach sich selbst aufzupassen. Die intensive Betreuung von Alzheimer-Patienten beansprucht auch Körper und Seele von Angehörigen. Viele vergessen dann, dass sie sich auch für sich Zeit nehmen müssen. Der geistige Ausgleich ist besonders wichtig, um die seelische Gesundheit aufrechtzuerhalten. Es ist wichtig, dass man seine eigenen Grenzen wahrnimmt und respektiert. Auch finde ich es gut, wenn es zu Hause zu schwer wird, dass die Patienten dann in der Institution sind, so wie es in unseren Möglichkeiten so manche tun. Dann können die Angehörigen da oft sein, sie begleiten den Patienten weiter, aber sie sind mehr oder weniger zu Besuch da. Dann fahren sie wieder nach Hause. Die Betreuung und die Behandlung laufen dann weiter unter angestelltem Personal, auch unter ärztlicher Betreuung. Wir sind als ganze Gemeinschaft gefragt, diesen betroffenen Personen mit Demenz ein so würdiges Leben wie möglich zu bieten. Deshalb sollten wir davon ausgehen, es ist unser Patient als Gemeinschaft und nicht nur der Familie. Gemeinsam tragen wir die Last. Dann ist es für die Familie viel leichter. Ich bin sehr dankbar für unsere Betreuungsmöglichkeiten, die wir in den Kolonien entwickelt haben. Ich mache Schluss mit zwei Bibelversen. Meine Freunde, lasst uns einander lieben, denn die Liebe kommt von Gott. Wer liebt, ist ein Kind Gottes und kennt Gott. 1. Johannes 4, Vers 7. Was du getan hast, einem meiner geringsten Brüder, das hast du mir getan, sagt Jesus, Matthäus 25. Ich wünsche allen Betroffenen viel Mut, Liebe, Einfühlungsvermögen und Ausdauer für den so wichtigen Dienst in der Begleitung dieser Patienten.
1: 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Vielen Dank fürs Zuhören und bis zur nächsten Sendung.

0: Heute feiert Radio ZB30 sein 51-jähriges Bestehen. Zu diesem Anlass sprach unsere Korrespondentin Hildegard Batista mit dem Vorsitzenden des Verwaltungsrates der Association Radio. Des Verwaltungsrates der Association Radio ZB30, Marc Franz.
1: Nachdem im letzten Jahr das 50-jährige Bestehen der Sendestation gefeiert wurde, sind bereits wieder 12 Monate vergangen. Herr Franz, gab es besondere Aktivitäten in diesem einem Jahr?
2: Doch, wir haben in den letzten 12 Monaten auch das ein oder andere erleben können, hier in Radio ZB30. Einmal vielleicht eines der größeren Events war die Einweihung vom Studio in Yalbasanga im November, das auf Spendenbasis gebaut werden konnte. Dann haben wir die Capellania Empresarial als ein Projekt im Verwaltungsrat durchdiskutiert oder angesprochen. Ein Projekt, welches von den Trägern an uns herangetragen worden ist, welches wir dabei sind zu analysieren und dann auch von den Trägern absegnen lassen wollen. Da sind wir im Prozess momentan. Dann war ein anderer Aspekt oder eine andere Thematik die Einweihung von Radio La Patria. Das war jetzt im Juli in diesem Jahr. Der Sender an und für sich steht ja in keiner Beziehung zu Radio ZB30, aber wir arbeiten mit ihnen zusammen, stehen zur Verfügung, wenn sie Materialien von uns möchten. Da ist Offenheit. Und die Renovierung vom Studio in Loma Plata darf erwähnt werden, die auch in diesem Jahr stattgefunden hat oder die momentan gerade stattfindet.
1: Ein wichtiger Punkt von Radio ZB30 ist ja auch immer wieder die Begleitung der Menschen im Chaco und das schon seit mehr als 5 Jahrzehnten. Was macht den Sender Ihrer Meinung nach bis heute so wichtig für die Region?
2: Radio ZB30 ist ein ganz besonderes Werk. Gott ist der Eigentümer von diesem Missionswerk und die Träger, die Gemeinden und Associaciones, sind die Vertreter, sind die Verwalter von diesem Missionswerk. Und es ist ein einzigartiges Missionswerk, weil es eine einzigartige Nachricht hat. Die frohe Botschaft, dass Jesus uns erlöst hat. Und diese Botschaft wollen wir zu den Menschen bringen. Die Verkündigung von dieser Botschaft ist Auftrag von uns Christen. Und vor über 50 Jahren haben die Christen hier im Chaco das Radio als ein damals unbekanntes Medium auserkoren oder gewählt, um diese Botschaft zu den Leuten zu bringen. Und das Radio ist heute noch ein sehr sicheres Medium, um diese Verkündigung in die entlegenen Orte vom Chaco zu bringen.
1: Wenn man heute vom Radio spricht, dann stellt sich auch die Frage, welche Rolle spielen heute denn neben dem klassischen Radio die sozialen Medien und auch die digitalen Angebote von ZB30?
2: Ja, auch die Entwicklung macht hier bei uns im Chaco nicht Halt. Wir dürfen heute wahrnehmen, dass besonders jüngere Leute in unseren Trägergemeinden wahrscheinlich das klassische Radio immer seltener als Medium nutzen und die neueren Medien, die digitalen Angebote nutzen. Daher hat man von Radio ZB30 schon vor einigen Jahren angefangen, die produzierten Inhalte auch auf diese Medien, auch auf diese Kanäle zu publizieren. Und ich denke, dass dieser Prozess auch noch nicht abgeschlossen ist.
1: In wie vielen Sprachen sendet ZB30 denn Programme und in welchem Sendegebiet können Hörer den Sender empfangen?
2: Ja, ZB30 ist circa 300 Kilometer im Umkreis von Philadelphia hörbar, sage ich mal, oder man kann ihn empfangen. Und 8 Sprachen vom Chaco decken wir als Sender momentan ab, über die Hälfte in Spanisch, knapp ein Viertel in Deutsch und der Rest verteilt sich dann auf Plattdeutsch und Guarani, in Chlit, Nivaclé und Ajoreo und auch ein bisschen Portugiesisch.
1: Über die Jahre, hast du schon erwähnt, wurde so manches erneuert, verändert, aber auch den Anforderungen angepasst. Was sind Ihrer Ansicht nach die Herausforderungen für die Radiostation in den kommenden Jahren?
2: Nun, es ist wahrscheinlich ein etwas einfacherer Aspekt, etwas aufzubauen, etwas zu konstruieren, als es dann auch zu erhalten. Und als man vor vielen, vielen Jahren diesen Radiosender gebaut hat, dann waren viele Leute bereit, dafür das Geld zu geben und man konnte die Radiostation bauen. Als wir vor 10 Jahren mit der strategischen Planung anfingen und Radio ZB30 ausgebaut haben, mit diesem neuen Studiobau hier in Philadelphia, auch mit dem neuen Sender und so weiter, da waren immer Leute bereit und haben Geld dafür gespendet. Wir dürfen heute wahrscheinlich aber wahrnehmen, dass die Generation, die Radio ZB30 aufgebaut und auch finanziell sehr treu getragen hat, nicht jünger wird. Und wir sind herausgefordert von ZB30 aus und von den Gemeinden aber auch aus, uns darum zu bemühen, die Identifikation mit diesem Missionsprojekt auch unserer jüngeren Generation zu vermitteln. Das wird eine besondere Herausforderung sein oder auch bleiben. Und aus dem Grund wird wahrscheinlich eine der anstehenden Herausforderungen für die nächsten Jahre eine strategische Planung, nicht hinsichtlich von Bauten, sondern hinsichtlich von Ausrichtung. Wo entwickelt sich ZB30 hin sein, denke ich.
1: Heute feiert ZB30 51 Jahre. Was möchten Sie als Vorsitzender vom Verwaltungsrat der Assoziation von Radio ZB30 den Hörern auf den Weg geben?
2: Ich möchte mich bedanken. Ich möchte mich einmal bedanken bei Patrick Friesen, von dem ich dieses Amt übernehmen durfte, der viele, viele Jahre den Vorsitz des Verwaltungsrates sehr treu geführt hat und eine sehr geordnete Struktur hinterlassen hat und sehr gute Arbeit geleistet hat. Vielen Dank. Danke auch an unseren momentanen Direktor, Egon Dirksen, der schon über mehrere Jahre dieser Institution vorsteht und nach bestem Wissen und Gewissen die Dinge entscheidet und die Dinge tut, die getan werden muss. Vielen Dank für diesen Dienst. Dann aber ganz speziell Dank an die Träger und Hörer für jede Ermutigung, jede hilfreiche Bemerkung, für jeden konstruktiven Hinweis, für jedes stärkende Gebet. Dieser Radiosender ist Gottes Werk, durch uns als seine Nachfolger. Wir sind von ihm abhängig und dessen sind wir uns bewusst. Danke, dass ihr diesen Sender tragt mit dem, was euch möglich ist. Gott vergelte es euch.
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0: Am 4. Oktober finden in Paraguay die Kommunalwahlen statt. In diesem Zusammenhang haben wir Beiträge zu wichtigen Themen rund um Wahlen vorbereitet. Diese Berichte sollen dazu beitragen, über die Wahlen und die jeweiligen Kandidaten zu informieren. Wir senden dazu heute den dritten Teil.
1: Bald wählen wir einen neuen Bürgermeister und neue Stadträte für den Distrikt, in dem wir leben. In den ersten beiden Teilen dieser Serie haben wir uns unter anderem damit beschäftigt, was Demokratie bedeutet und welche Aufgaben der Bürgermeister und die Stadträte haben. Zum Abschluss der Serie geht es nun um die Rechte und Pflichten, die wir als Bürger bei Wahlen haben. Der Bericht basiert dabei auf dem paraguayischen Wahlgesetz, auch als Código Electoral bekannt. Beginnen wir mit der Frage, welche Rechte habe ich als Bürger? Das wohl wichtigste politische Recht ist das Wahlrecht. Das Wahlgesetz bezeichnet die Wahl als Recht, Pflicht und öffentliche Funktion, denn durch die Wahl nehmen Bürger aktiv an der Bildung der jeweiligen Organe und Ämter teil. Wahlberechtigt sind alle Paraguayer ab 18 Jahren. Auch dauerhaft ansässige Ausländer dürfen wählen gehen, insofern sie die gesetzlichen Voraussetzungen erfüllen und im Wahlregister eingetragen sind. Zudem gilt das Wahlrecht als persönlich und individuell. Niemand darf bei derselben Wahl mehr als einmal wählen gehen. Das Wahlgesetz legt außerdem fest, dass die Stimme allgemein, frei, direkt, geheim, persönlich und nicht übertragbar ist. Das bedeutet zum Beispiel, dass niemand dazu gezwungen werden darf, für einen bestimmten Kandidaten zu stimmen. Bürger haben aber nicht nur das Recht, andere zu wählen, sie können sich unter gesetzlichen Voraussetzungen auch selbst als Kandidaten aufstellen lassen. Auch können Bürger sich politisch organisieren. Das heißt, jeder Paraguayer ab 18 Jahren hat das Recht, sich politischen Parteien oder Bewegungen anzuschließen. Wer Mitglied einer Partei ist, hat ebenfalls bestimmte Rechte. Zum Beispiel soll jedes Mitglied freien Zugang zu Informationen über Aktivitäten seiner Partei haben. Außerdem haben alle Bürger das Recht, sich über Politik und Parteien zu informieren. Das heißt, jede politische Partei muss ihre politischen Grundsätze öffentlich und klar darlegen. Die entsprechenden Dokumente und Programme sollen es den Bürgern ermöglichen, über die Ziele der politischen Arbeit informiert zu sein. Jeder Bürger hat aber nicht nur Rechte, sondern auch Pflichten. Zum Beispiel muss sich jeder, der wahlberechtigt ist, im öffentlichen Wahlregister eintragen lassen. Dabei ist die Stimmabgabe in Paraguay nicht nur ein Recht, sondern grundsätzlich auch eine Pflicht. Bei Nichtbefolgung ist laut Artikel 4 des Wahlgesetzes eine Sanktion vorgesehen. Von der Pflicht ausgenommen sind zum Beispiel Personen über 75 Jahren und bestimmte Richter und Mitarbeiter der Justiz. Auch Personen, die wegen Krankheit nicht zum Wahllokal gehen können oder in einem unverzichtbaren öffentlichen Dienst arbeiten, gelten als Ausnahme. Pflicht ist auch, die freie Entscheidung anderer Bürger zu respektieren. Das Wahlgesetz verbietet ausdrücklich, jemanden an der Ausübung seines Wahlrechts zu hindern, einzuschränken oder zu stören. Kommen wir jetzt zu dem Teil, wo wir uns die Kandidaten der zwei ausgewählten Distrikte im Departement Presidente Agis anschauen. Die Namen wurden dem offiziellen Simulator des Wahlgerichts entnommen. Als erstes aus dem Distrikt Teniente Irala Fernández. Da gibt es zunächst die Partei Partido Colorado, ANR, Lista 1. Für das Bürgermeisteramt kandidiert Oscar Jiménez. Für den Stadtrat haben sich folgende Personen aufstellen lassen: Denis Rios, Amelia de Montoya, Gerardo Gelano, Jorge Torres, Juliana Ruiz, Alfred Hibert, Alfredo Jiménez, Christian Esquivel, Franziska Ferreira, Angel Núñez, Professor Arce und Bernardo Cristaldo. Dann die Partei Alianza para Todos, Lista 9. Bürgermeister werden möchte Bernardino Ignacio Cáceres Centurión. Für den Stadtrat kandidieren Eustacio Calonga, Tomasito Garcia, Pablo Vega, Álvaro Martínez, Bienvenido Saucedo, Tony, Francisco Rolón, Gabriel Quintana, Jessica Espínola, Derlis Guillén, Simón Aquino und Fabio Aquino. Als nächstes die Partei Partido Unión Nacional de Ciudadanos Éticos, Lista 7. Diese Partei präsentiert keinen Bürgermeisterkandidaten. Für den Stadtrat kandidieren folgende: Martín Cabaña, Anselma Sánchez, Roberto Ferrer, Lina López, Mauricio Ramírez, Albino Roas Recalde, Laura Torres, Fermín Martínez, Bernardo Ocampos, Modesta Ocampos, Rodolfo Ferreira und Jacqueline Ramírez. Und zum Schluss die Partei Partido de la Participación Ciudadana, Lista 13. Diese Partei stellt ebenfalls keinen Kandidaten fürs Bürgermeisteramt zur Auswahl. Um einen Platz im Stadtrat kämpfen folgende Personen: Cándido Vence, Eleuterio Ocampos,

0: haben sich folgende Personen aufstellen lassen: Luciano Castillo, Adán Casanueva, Rodolfo Sanabria, Gabriel Mendoza, Elmer Friesen, Juan Carlos de la Cueva, Bradley Harder, Carlos Medina und Aristides Samaniego. Und zum Schluss die Partei Alianza Unidos por el Cambio, Lista 2. Bürgermeister werden möchte Víctor Aurelio Torres. Und um einen Platz im Stadtrat kämpfen Derlis Olmedo, Juan Martínez, Víctor Fernández, Ángela Aranda, Joana Fuentes, Mario Ocampos, Manuel Penayo, Celestino Ortega und Derlis Alfonso. Damit kennen wir nun die Kandidaten und Listen, die in Teniente Irala Fernández und Campo Aceval zur Wahl stehen. Mit unserer Stimme können wir am 4. Oktober Einfluss auf die Zukunft unseres Distrikts nehmen.
1: Sie hörten den dritten Teil zur Beitragsserie über die Kommunalwahlen, die im Oktober stattfinden. Am Schluss dieser Sendung hier noch einmal die aktuellen Wetterdaten. Der Himmel ist wolkenfrei und die aktuelle Außentemperatur beträgt 25 Grad Celsius. Die Luftfeuchtigkeit liegt bei 34%, der Luftdruck beträgt 1017 Millibar und der Wind weht mit 7 Stundenkilometern.
2: The clock is 8.

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Mein Name ist Viktor Zawadzja. In diesem Programm versucht wir ab drei Fragen einzugehen, was hier ans Tisch hat. In Eva Juno Frage, und ich höre mich von dort mit Peter Beutmann.

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3: 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Das Parlament muss nun über die Genehmigung beruhen. 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Zuletzt wie er nur Cali in Kolumbien gereist. Dort nahm er an der Amtsentführung teil von dem neuen Präsident von dem Land, Abelardo de la Estrella. Das sind hierbei soweit die paraguayischen Nachrichten.

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Im August lag diese bei 33,5% im Jahresvergleich. 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Das sind hierbei soweit die Nachrichten. Ich bringe euch die Wirtschaft hier von dem Chicago Markt der Getreidepreis. Der Kornpreis wird angehievt mit 209 Dollar de Tonne und der Zuckerpreis stand ab 484 Dollar de Tonne. 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
Von Maxi Cambios bringe ich hier den Geldpreis der US-Dollar, der stand im Kauf zu 5.800 und im Verkauf zu 5.900. Der Euro wird gekauft zu 6.700 und verkauft zu 7.000. Der brasilianische Real, der stand im Kauf zu 1.100 und im Verkauf zu 1.170. Von dem Wetter von der Kolonie Sommerfeld in Umgebung informiere ich, dass die Wetterdienste für den morgigen Donnerstag eine Lichttemperatur von 11 und eine Höchsttemperatur von 27 Grad voraussehen. 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Dankeschön für den Anschalten, ich wünsche einen schönen Abend. 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

0: 30 Minuten.
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0: Klok es 12 mit 30 Minuten.
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0: Hier hat nächstes Jahr ein Kapitel gelesen in dem Neuen Testament, in das Buch Lukas.
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Wir studieren wieder die Handweise auf den Messias, den wir in den 5 Mosebücher finden. 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

Grüß in dem Namen Jesus Christus und ich wünsche jedem Gottes Segen. 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

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Gottes Segen für diesen Tag.

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Von den Zeiten und Stunden aber, Brüder, ist es nicht nötig, euch zu schreiben. 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

0: Nächtlicher Besuch. Als Frau Weaver nicht aufhörte zu weinen, lehnte sich Herr Weaver zu seiner Frau.
1: »Komm, komm, Dorothy«, murmelte er, als wären ihm ihre Tränen peinlich.
0: Zum ersten Mal sah Libby das Gesicht des Mannes im Spiegel. Kalt und verärgert schien er, trotz seiner Worte. Als Frau Weaver aufschaute, waren ihre Augen vom Weinen gerötet.
1: »Wir haben schon so viele falsche Entscheidungen getroffen. Hätte ihres Sohnes zu berauben, wäre das größte Unrecht von allen.«
2: »Wir haben keine andere Wahl, Dorothy. Das Land, das ich erworben habe, muss bezahlt werden. Sonst verlieren wir, was wir schon haben.«
1: »Also, können dich Worte nicht mehr umstimmen?«
2: »Nein, Dorothy. Überhaupt nicht. Der Junge geht am Morgen.«
0: Als der Raum erneut von Weinen erfüllt wurde, begann sich Libby langsam zu entfernen. Sie musste wegkommen, bevor sie entdeckt wurde. Doch genau in diesem Augenblick bewegte sich der lange Vorhang erneut. Während Libby zuschaute, schob eine Jungenhand den Stoff beiseite. Dann erschien ein Gesicht.
3: »Jonathan!«
0: Einen Augenblick lang wartete er, um sicherzugehen, dass seine Eltern in die andere Richtung schauten. Dann schlich er zur nächsten Tür hinaus. Erneut trat Libby einen Schritt zurück. Als sie zur Vordertür schlich,

0: Was sollen wir tun? Fragte Libby schließlich.
1: Du musst zurückgehen, sagte er. Kläre ab, ob sie sich am Morgen als Familie von dir zeichnen lassen wollen.
0: Ich soll zu einem solchen Zeitpunkt noch ein Bild zeichnen?
1: Vielleicht schon.
2: Vielleicht nicht, erwiderte Paul. Zeig ihnen einfach deine Zeichnung von Jonathan und schau, was Herr Weaver sagt.
0: Aber Paul!
1: Die schreckliche Szene im Wohnzimmer wollte Libby nicht aus dem Kopf gehen.
0: Ich kann nicht in diesen Raum zurückgehen.
1: Falls Jordan dich bitten würde, in diesen Raum zu gehen, würdest du es tun?
0: Libby starrte Paul an.
1: Ich glaube schon, sagte sie langsam.
0: Warum?
1: Libby dachte darüber nach.
0: Weil Jordans Familie auseinandergerissen wird. Und außerdem, Jordan hat schon immer gewusst, dass er seine Leute in die Freiheit führen würde. Seit er ein kleiner Junge war, hat seine Mama ihm das gesagt. Und Gott hat es Jordan auch gesagt.
1: Dann versuchen wir, noch mehr Zeit für Jordan herauszuschlagen, meinte Paul.
0: Wir wissen nicht, warum er nicht hier ist. Was auch immer nicht in Ordnung ist, es gibt bestimmt einen guten Grund dafür.
1: Aber was ist mit Jordans Mutter? Fragte Libby.
0: Sie muss Zack nehmen und in dieser Nacht davonlaufen. Wir könnten sie mitnehmen.
1: Vielleicht, sagte Paul.
0: Aber geh zuerst und sprich mit den Weavers, bevor sie zu Bett gehen. Vielleicht kommt Jordan ja, während du dort bist.
1: Libby war immer noch von Schrecken erfüllt.
0: Eine Sache musste sie noch wissen. Als Jordan mit Caleb und mir betete, bat er Gott um seine Gunst.
1: Was heißt das?
2: Verschiedenes, antwortete Paul. Wenn du etwas gut machst, gefällt vielleicht jemandem, was du tust. Das ist menschliche Gunst.
0: So wie Frau Weaver meine Zeichnung gefallen.
1: Paul nickte.
0: Aber wenn Gott uns seine Gunst gibt, bedeutet es viel mehr. Er segnet dich, nicht weil du es verdienst, sondern weil Gott so ist. Er segnet die Menschen gerne. Er will uns helfen.
1: Paul nahm die Laterne.
2: Ob diese Flamme brennt oder nicht, hängt von etwas ab, was du tust. Du zündest sie an oder nicht. Wenn du etwas tust, was den Leuten gefällt, sind sie dir vielleicht günstig gestimmt. Aber Gottes Gunst ist wie die Sonne. Gott löscht die Sonne nicht. Manchmal verdecken uns Wolken die Sicht, aber die Sonne ist immer noch da.
0: Dann beten wir am besten für Gunst, sagte Libby. Für beide Arten von Gunst.
1: Ein zweites Mal nahm sie die Zeichnung von Jonathan. Im Licht der Laterne wirkte der tote Fisch beinahe lebendig. Als sie ihn sah, fühlte sich Libby besser. Dann bemerkte sie, wie Pauls Augen aufblitzten.
2: Vergiss nicht, Libby, du bist nun eine professionelle Künstlerin. Du hast bereits zwei Zeichnungen von Wildblumen und eine von Randolph verkauft.
1: Diesmal machte Libby auf dem Weg zum Haus möglichst viel Lärm. Als sie die Vordertür erreichte, ging sie nicht hinein. Stattdessen klopfte sie laut. Nachdem Serena die Tür geöffnet hatte, führte sie Libby ins Wohnzimmer. Herr und Frau Weaver saßen immer noch vor dem Feuer, das beinahe heruntergebrannt war. Frau Weavers Augen waren immer noch gerötet. Doch wenn Libby sie nicht sprechen gehört hätte, hätte sie vielleicht ihre Uneinigkeit nicht wahrgenommen.
0: »Ich habe die Zeichnung von Jonathan fertiggestellt«, sagte Libby und hoffte, sie könnte bald wieder verschwinden.
1: Frau Weaver nahm das Bild entgegen und hielt es auf armes Lenkrad.

0: Länge. Ohne ein Wort zu sagen, betrachtete sie die Zeichnung.
1: »Was ist es?« fragte ihr Mann.
0: Frau Weaver blickte Libby in die Augen.
2: »Es ist unser Sohn Jonathan von seiner besten Seite, wenn er glücklich ist.«
0: Herr Weaver stand auf und schaute seiner Frau über die Schulter.
1: »Von seiner besten Seite, mit einem Fisch über der Schulter?«
2: »Ja.«
0: Frau Weaver lächelte weich, als wüsste sie, dass Libby das verstand.
2: »Sie haben uns mehr gegeben, als Sie wissen«, sagte Frau Weaver ihr. »Wir wollen Ihnen diese Zeichnung abkaufen.«
0: Dann, als käme ihr das Gespräch in den Sinn, das Libby belauscht hatte, hielt Frau Weaver inne.
2: »Doch ich möchte Ihnen etwas Besseres geben als Geld. Etwas, was mein Vater mir vor langer Zeit gab, als ich mein erstes Gemälde verkaufte.«
0: Vorsichtig machte Frau Weaver ein Armband, das sie ums Handgelenk trug, auf. Sie reichte es Libby.
1: »Aber du kannst doch nicht«, fing ihr Mann an.
2: »Doch, ich kann, es gehört mir.«
0: Nun gehört es Libby. Sie hat mich an etwas Wichtiges erinnert. Frau Weaver blickte ihren Mann an.
2: »Wir haben noch nicht darüber gesprochen«, erklärte sie Libby, »aber am Morgen gleich nach dem Frühstück möchten wir, dass Sie die ganze Familie zeichnen. Wir werden für Sie vor unserem Haus sitzen. Sie können uns so platzieren, wie Sie wollen.«
0: Als Libby den Raum verließ, traute sie sich nicht, Herrn Weaver anzuschauen. Wieder zurück bei Paul sah Libby, dass er so viele Kisten wie möglich verschoben hatte, so dass sich Libby im Wagen ein Bett einrichten konnte. Pauls Bettzeug lag nicht weit entfernt zusammengerollt auf dem Boden. Als Libby Paul das Armband zeigte, war er überrascht.
1: »Es ist sehr wertvoll. Pass gut darauf auf.«
0: »Frau Weaver kommt aus einer vermögenden Familie in den Südstaaten.« So viel ihr Frau Weavers Freundlichkeit auch bedeutete, war Libbys Sorge um Caleb und Jordan doch größer.
2: »Sind Sie in meiner Abwesenheit gekommen?«
0: Paul schüttelte den Kopf.
1: »Ich will mir keine Sorgen machen, aber ich bin beunruhigt.«
2: »Paul?«
0: Libby hatte sich einen Plan zurechtgelegt.
2: »Ich glaube, ich weiß, wo Jordans Mutter schläft. Ich habe gesehen, wie Sklaven dort eine Treppe hinaufgingen. Die Frauen sahen so aus, als arbeiteten sie im Haus.«
1: »Das würde einen Sinn ergeben«, sagte Paul. »Sklaven, die im Haus arbeiten, wohnen normalerweise dort. Aber ihr Hausteil ist gewöhnlich vom Wohnraum der Familie getrennt.«
2: »Und Serena und Rose?«
1: »Wahrscheinlich bei Hattie.
0: Aber Zack ist ziemlich sicher außerhalb in einer Hütte.«
2: »Denkst du, ich sollte mit Jordans Mutter sprechen?«
1: »Wenn du gehst, gibt es vermutlich zwei Räume für Sklaven. Du darfst dich auf keinen Fall im Raum irren.«
0: Plötzlich machte die Aussicht auf das bevorstehende Libby Angst. Als sie zu ihrem Nachtlager im Wagen kroch, wollte sie nichts mehr tun. Falls sie lange genug wartete, würden Jordan und Caleb vielleicht kommen. Eine Lampe nach der anderen wurde im großen Haus gelöscht. Durch eine Öffnung zwischen den Wagenbrettern beobachtete Libby, wie das Haus dunkel wurde. Gleichzeitig wurde das Gefühl stärker, dass sie keine andere Wahl hatte und etwas unternehmen musste. Sie dachte an Jordans Worte.
1: »Falls Caleb und ich nicht kommen können, hat Mama eine andere Möglichkeit zu entkommen.«
0: Es wäre äußerst lieblos, hätte nicht zu erzählen, was gerade geschah. Schließlich konnte Libby nicht mehr länger ruhig liegen bleiben. Sie ließ ihre Schuhe im Wagen und stieg hinunter.
1: »Ich gehe«, sagte sie Paul.
0: »Falls die Hunde zu bellen anfangen.«
1: »Die sind in der Scheune«, sagte Paul.
0: »Nur einer nicht.
1: Ich war schon so oft hier, dass er mich kennt. Es ist Jonathans Lieblingshund.«
0: Leise schlich sich Libby zur Hinterseite des Hauses. Dort wartete sie, bis sich ihre Augen an die Dunkelheit gewöhnt hatten. Dann huschte sie leise um die Ecke zu der offenen Veranda und der Treppe zum ersten Stock. Auf den Stufen hielt sich Libby am Geländer fest und ging auf einer Seite, in der Hoffnung, dass die Stufen nicht knarrten. Die obere Veranda lag im Schatten. Libby konnte nicht sehen, wo sie genau war, und ertastete sich den Weg. Paul hatte recht gehabt. Es führten zwei Türen ins Haus. Welche Tür war nun die richtige?
1: »Wenn ich an der falschen Tür klopfe, verrate ich alles. Ich zerstöre alles, was Jordan vorhat. Und ich verrate, dass Paul bei der Untergrundbahn arbeitet.«
0: Libby stand unschlüssig da. Ihr war kalt vor Angst.
1: »Sogar wenn ich die richtige Tür erwische, könnten noch andere Frauen in Hatties Zimmer sein.«
0: »Was, wenn ich alles falsch mache? Was, wenn ich versage?« Libby konnte sich nicht entscheiden und zog sich in den Schatten in einer Ecke der Veranda zurück. Als sie zu beten begann, dachte sie an Jordans Worte.
1: »Nur weil du etwas gemacht hast falsch, heißt das noch lang nicht, dass du alles machst falsch.«
0: Seine Worte machten Libby Mut. Immer noch betend entschied sie sich zu warten. Einige Minuten später wurde eine Tür geöffnet. In der Dunkelheit konnte Libby kaum ausmachen, wer es war. Es war Serena, die die kleine Rose auf dem Arm trug. Ohne sich zu bewegen, wartete Libby, bis Serena das untere Ende der Treppe erreicht hatte. Dann klopfte sie leise an die Tür. Als Jordans Mutter öffnete, flüsterte Libby:
1: »Ich bin eine Freundin von Jordan.«
0: Libby schlüpfte durch die Öffnung und machte die Tür hinter sich zu. Von einem Tisch nahm Hattie einen Kerzenstumpf. Sie hielt ihn hoch und beäugte Libbys Gesicht.
1: »Du eine Freundin von Jordan bist?«
0: Im Kerzenlicht sah Libby die Verwunderung in Hatties tiefbraunen Augen. Doch Libby bemerkte auch die Fragen. Schnell erzählte sie Hattie, was geschehen war, und sagte dann:
1: »Dein Sohn Zack soll am Morgen verkauft werden.«
0: Ein schwacher Seufzer entwich den Lippen der Frau. Ein Seufzer, der schnell verstummte.
1: »Falls du deine Familie heute Nacht wegbringen willst, wird dir der Hausierer helfen«, sagte Libby.
0: »Wird Jordan sein da?«, fragte Hattie. Libby musste ehrlich sein.
1: »Jordan sollte schon seit vielen Stunden hier sein. Wir wissen nicht, was mit ihm ist.«
0: »Den ganzen Tag ich für ihn gebetet hab«, sagte Hattie. »Den ganzen Tag ich mich unruhig gefühlt hab.«
1: »Falls ihr jetzt gehen wollt«, meinte Libby, »könnte Zack bis zum Morgen weit weg sein.«
0: Als die Kerze flackerte, sah Libby erneut die Angst in Hatties Gesicht. Doch dann richtete sich Hattie gerade auf. Sie schloss die Augen und stand reglos da. Ihre Haltung erinnerte Libby an Jordan. Hattie blieb lange so still stehen, und Libby wusste, dass sie betete. Als Jordans Mutter die Augen öffnete, sprach sie leise, aber bestimmt:
1: »Ich soll nicht gehen jetzt«, sagte sie.
0: »Warum?«, flüsterte Libby.
1: »Wir müssen nicht nur weg von hier«, erklärte ihr Hattie. »Wir müssen gehen meilenweit über Land, durch Sümpfe und Flüsse. Es kann uns nicht einfach irgendjemand führen in die Freiheit.«
0: Hetties braune Augen zeigten ihren Schmerz.
1: Vor langer Zeit, der Herr hat gerufen, meinen Jordan, um rauszuführen unser Volk. Wenn jetzt gehe ich, er weiß nicht, wo bin ich.
2: Falls er mich und Serena und Zack und die kleine Rose nicht kann finden, falls er sorgt sich, wo sind wir, dann mein Jordan sucht, bis man erwischt ihn.
0: Hattie nahm einen langen, zittrigen Atemzug.
1: Ich hier bleib, bis kommt Jordan.
0: Sicher? Fragte Libby.
1: Ich bin sicher.
0: In ihrem tiefsten Innern war Libby noch besorgter um Hattie.
1: Falls Jordan nicht kommt, falls Zack am Morgen verkauft wird.
0: Als könnte sie Libbys Gedanken lesen, ergriff Jordans Mutter noch einmal das Wort.
1: Ich, Serena, nicht sag von dem, was du erzählt hast mir.
0: Falls Massa Weaver fragt sie, sie ihm nichts sagen kann.
1: Ich gehe, bevor sie zurückkommt, sagte Libby schnell.
0: Danke dir, Libby, sagte Hattie sanft. Ich die ganze Nacht bete für meine Familie.
1: Als Libby auf die Veranda hinausschlich, hörte sie leise Tritte auf der Treppe unter sich. Schnell trat sie in die Schatten. Immer noch mit Rose auf dem Arm ging Serena an Libby vorbei, keinen Meter von ihr entfernt. Als sie wieder im Wagen war, konnte Libby nicht schlafen. Die Angst davor, was der Morgen bringen würde, lastete schwer auf ihr.

0: Jordans Signal. Ich kann unmöglich die ganze Familie zeichnen, sagte sich Libby. Bisher hatte sie nur einzelne Personen skizziert. Sie konnte sich nichts Schwierigeres vorstellen, als eine ganze Familie und ihr Haus dazu zu zeichnen. Doch so beängstigend das auch war, im Vergleich zur Aufgabe, Jordans Familie zu befreien, schien es leicht. Während seiner Jahre in der Sklaverei hatte Jordan unzählige Rettungspläne für seine Familie geschmiedet. Seit er selbst geflüchtet war, hatte er sich oft mit Caleb darüber unterhalten, was wirklich durchführbar war. Nun schien es, als ob gar nichts klappen würde. Immer wieder kamen Libby beängstigende Fragen in den Sinn. Was würde geschehen, wenn Zachs neuer Besitzer kommt, bevor Jordan hier ist? Und was würde sein, wenn Jordan hierher kommt und gar nichts tun kann? Zum ersten Mal im Leben hasste Libby das Zwielicht der Dämmerung. Jordans Mutter muss vor dem Sonnenaufgang grauen. Vor Tagesanbruch kroch Libby vom Wagen hinunter. Sie und Paul gingen gemeinsam zum großen Haus. Als Libby in die Küche trat, um Frühstück zu bekommen, fand sie Frau Weaver und Hattie schon dort. Frau Weavers Augen waren rot und geschwollen vom Weinen. Doch ihr »Guten Morgen, Libby« klang fröhlich, als wäre nichts geschehen. Neben ihr stand Hattie zu ihrer vollen Größe aufgerichtet da. Ihre kurzen Haare waren nah am Kopf gekräuselt. Mit sicheren Handbewegungen füllte Hattie zwei Schüsseln mit Hafergrütze. Sie ließ sich überhaupt nicht anmerken, dass sie Libby in der Nacht gesehen hatte, und benahm sich so, als wäre es ein ganz gewöhnlicher Tag. Dann schaute Libby genauer hin. Hatties Gesichtsausdruck war nicht friedlich, wie Libby zuerst gedacht hatte. Stattdessen hatte sie denselben ausdruckslosen Blick, den Libby zuerst bei ihrem Sohn Jordan gesehen hatte. Dieser Blick verbarg jeden Gedanken, ob Freude oder Leid. Er verbarg jede Einstellung, sogar Wut oder Angst. Inzwischen wusste Libby, dass Sklaven diesen Ausdruck zu ihrem Schutz annahmen, um Gefühle zu verbergen, von denen es gefährlich wäre, sie zu zeigen. Als Libby die zwei Schüsseln entgegennahm, sagte Frau Weaver zu Hattie, »Wenn wir fertig gefrühstückt haben, will ich, dass du einen großen Korb mit Esswaren packst. Bring ihn die Straße hinunter zu Frau Lawrence. Ich habe gehört, dass es ihr nicht besonders gut geht.« Libby war schon halb zur Tür hinaus, als sie nochmals anhielt und zu Frau Weaver zurückschaute. »Sie will nicht, dass Hattie hier ist, wenn ihr Sohn verkauft wird«, dachte Libby. Sie fühlte einen Schmerz, als hätte ihr jemand in den Bauch getreten. Doch Hatties Augen blickten immer noch ausdruckslos. Sie ließ nicht einmal die Schultern hängen. Nichts verriet den Schmerz, den es ihr bereitete, noch einen Sohn zu verlieren. Als Libby die zwei Schüsseln Hafergrütze nach draußen brachte, setzten sie und Paul sich auf den Stufen vor der Küche hin. Von dort aus konnten sie beobachten, was hinter dem Haus geschah. Neben einer der Sklavenhütten saß ein magerer 8-jähriger Junge am Boden. Allein und in der morgendlichen Kühle zitternd aß er seine Grütze ganz langsam, als wollte er sie voll auskosten. Libby warf Paul einen Blick zu. »Zach?« flüsterte sie. »Ich denke schon«, antwortete Paul leise. Dann stand Zach auf. So als hasste er jeden Schritt, ging er auf den Schuppen zu, in dem die Werkzeuge aufbewahrt wurden. Mit einer Hacke über der Schulter folgte Zach den älteren Sklaven zum Maisfeld hinter dem Haus. Augenblicke danach kroch die Sonne über den Horizont, doch Libbys Herz war von Dunkelheit erfüllt. Mit jeder verstreichenden Sekunde wuchs die Angst vor dem, was der Tag noch bringen würde. Wie um sich ihrer Stimmung anzupassen, begannen sich Wolken hinter den Wäldern auf der anderen Seite des Feldes aufzutürmen. Libby stand auf und blickte durch die Küchentür. Als sie niemanden in der Küche sah, erzählte sie Paul, dass Frau Weaver Hattie befohlen hatte, einer Nachbarin einen Korb mit Esswaren zu bringen. Was würde geschehen, wenn Jordan kommt und er seine Familie nicht einmal hier vorfindet?« fragte Libby. Paul bedeutete ihr, leiser zu sein, und Libby senkte ihre Stimme noch mehr. Doch sie war immer noch aufgebracht. Zack in einer Richtung, Jordans Mutter in einer anderen, die kleine Rose. Libby brach ab. »Wo ist die kleine Rose?« »In einer der Sklavenhütten. Die alte Frau, die du gestern gesehen hast, kümmert sich am Tag um sie.«
1: »Was sollen wir tun?« flüsterte Libby verzweifelt.
0: »Beten.« Als Zweifel sich bei Libby einschlichen, dachte sie an Calebs Oma und an Papa, die ihr gesagt hatten, »Gott begleite dich, Libby.« Sie dachte an Jordans Mutter, die die ganze Nacht gebetet hatte. Und sie dachte daran, wie Jordan gebetet hatte, »Wir danken dir, Jesus, wenn wir sind schwach, du machst uns stark.« »Wenn ich schwach bin, dann bin ich stark?« Die Worte hallten in Libbys Gedanken wider. »Vielleicht ist es ja gut, sich schwach zu fühlen, damit mir bewusst wird, wie sehr ich Gottes Hilfe brauche.« Libby konnte nicht mehr länger stillsitzen und stand auf. »Hast du ein Brett, das ich benutzen kann?« fragte sie Paul. »Etwas, was ich als Staffelei aufstellen kann, damit ich wie eine professionelle Künstlerin aussehe.« Sobald Paul eine Staffelei aufgebaut hatte, trug Libby sie vor das Haus. Dann platzierte sie ihr Zeichenpapier. Libby schaute zum Haus auf und zeichnete schnell einige feine Linien ein. Nachdem sie sich überlegt hatte, wo sie jede Person haben wollte, ging sie zum Hausiererwagen zurück. Paul verstaute alles im Wagen, damit er jederzeit aufbruchbereit war. Genau in diesem Augenblick sah Libby einen Bauernwagen weit unten auf der Straße.
1: »Vielleicht sind das Caleb und Jordan«, flüsterte Libby.
0: Schon kurz darauf bemerkte sie, dass sie sich geirrt hatte. Der Mann, der die Zügel hielt, trug einen Strohhut, den er bis zu den Augen heruntergezogen hatte. Der junge Mann neben ihm trug einen Anzug, ein weißes Hemd und einen Hut. Paul stellte immer noch die Gestelle zusammen und ging dabei auf die andere Seite seines Wagens. Als Libby ihm folgte, standen die hohen Seitenwände des Hausiererwagens zwischen ihr und dem Haus. Libby beobachtete, wie der Bauernwagen näher kam. Er hatte weniger hohe Seitenwände als der Wagen in Stillwater. Im hinteren Teil sah Libby einen großen Schrankkoffer und große Stoffreisetaschen mit Griffen. Dann bemerkte Libby, dass sich die sich nähernden Personen ihr irgendwie doch bekannt vorkamen. Während Jordan die Zügel hielt, lehnte sich Caleb scheinbar entspannt und sorglos zurück.
1: »Es sind wirklich Caleb und Jordan«, flüsterte sie Paul zu.
0: Libby hätte am liebsten geschrien, »Sie sind tatsächlich hier!« Stattdessen sagte sie leise,
1: »Was würde sein, wenn Zacks neuer Besitzer gleich jetzt kommt? Was sollen wir tun?«
0: In Windeseile erreichten die Pferde die Zufahrtsstraße zur Farm. Als sie abbogen, kippte eine Ecke des Wagens, neigte sich in einem verrückten Winkel und fiel dann zu Boden. Ein Wagenrad rollte in ein Feld davon.
1: »Oh nein«, stöhnte Libby, »was kann eigentlich noch schiefgehen?«
0: Sie und Paul schauten zu, wie Caleb und Jordan herunterstiegen, um das Rad zu begutachten. Während Jordan das Rad zum Wagen rollte, stolzierte Caleb die Zufahrt herauf. Mit Anzug und Hut sah er mindestens 3 Jahre älter aus, als er war. Als Libby einige Schritte auf ihn zuging, um einen besseren Überblick zu haben, bemerkte sie, dass Herr Weaver aus der vorderen Veranda herausgekommen war.
2: »Guten Morgen«, rief Caleb ihm zu und hob höflich den Hut. »Wir haben gerade ein kleines Problem.«
3: »Ja, das sieht man.«
2: »Mein Diener sagt, er wisse, wie er den Schaden beheben könne«, sagte Caleb.
3: »Die Mutter hat sich vom Rad gelöst.« Ich habe immer einige Muttern auf Lager, antwortete Herr Weaver. Vielleicht kann ich Ihnen aushelfen.
2: Dann warf er einen Blick auf Paul.
3: Wenn ich es mir recht überlege, meine Familie und ich sollen gleich für ein Bild posieren. Der Hausierer hat bestimmt genau das, was Sie benötigen.
2: Als Caleb ihn rief, kam Jordan die lange Zufahrtsstraße hinauf. Mit gebeugtem Kopf und hängenden Schultern schlurfte er herzu.
3: »Hey, beeil dich ein bisschen«, rief Caleb ihm zu. »Wir haben nicht ewig Zeit.«
2: Das Schlurfen und der gebeugte Kopf ließen Jordan hilflos und schwach erscheinen. Er stolperte fast, doch fing sich rechtzeitig auf. Mit schnelleren Schritten kam er näher. Als Jordan schließlich beim Hausiererwagen ankam, traf er Libby, Caleb und Paul auf der Seite des Wagens an, die dem Haus abgewandt war. Als Paul eine Schublade öffnete, als suchte er nach einer Mutter, sprach Libby schnell.
1: »Herr Weaver hat Zack verkauft«, informierte sie Jordan. »Sein neuer Besitzer kommt heute Morgen.«
2: Jordan stöhnte.
1: »Was? Er heute Morgen kommt?«
2: Libby nickte.
1: »Ich habe Frau Weaver mit ihrem Mann streiten hören.«
2: Jordans Augen blitzten vor Zorn.
1: »Weiß es, Mama?«
4: »Ich hab's ihr letzte Nacht erzählt«, sagte Libby.
1: »Dann wir gehen gleich los«, antwortete Jordan.
2: »Gleich jetzt?«, fragte Caleb. »Es ist mitten am Tag. Wenn Zack verkauft wird, können wir vielleicht dorthin gehen, wo er dann ist, und uns nächste Nacht mit ihm davonstehlen.«
1: »Oder auch nicht«, erwiderte Jordan.
2: »Wo Zack jetzt ist?«, fragte er Libby.
4: »Auf dem Feld hinter dem Haus. Ich glaube, Rose ist in einer Hütte.«
1: »Meine Schwester Serena?«
4: »Wir haben sie heute Morgen nicht gesehen«, sagte Libby. »Wahrscheinlich im Haus.«
1: »Dann wir jetzt gehen«, sagte Jordan erneut.
2: »Mit einem kaputten Wagen?«
4: Dann kam Libby noch etwas in den Sinn. Es gab dann noch etwas, was die Befreiung noch unmöglicher machte.
1: »Ich habe gehört, wie Frau Weaver deiner Mama gesagt hat, sie solle mit einem Korb voll Esswaren zu einer Nachbarin gehen.«
2: »Echt?« Jordan grinste verschmitzt.
3: »Dann wir wirklich bereit sind, loszufahren.«
1: »Jordan, bist du dir sicher?«
2: Diesmal war es Paul, der ihn warnte. Sie alle wussten, dass sich die meisten flüchtigen Sklaven tagsüber versteckten und in der Nacht reisten.
1: Jordans Grinsen verschwand.
2: Sein Blick wurde ernst, als er dem Hausierer ins Gesicht schaute.
1: »Tief drinnen«, er klopfte sich auf die Brust,
2: »und genau hier«, er tippte an seine Stirn, »ich weiß, was sagt der Herr. Er mir sagt, geh jetzt.«
3: »Dann sag uns, was wir tun sollen«, antwortete Paul.
2: Bevor Jordan ein weiteres Wort sagen konnte, hörte Libby Stimmen auf der Veranda. Als sie um den Wagen herumschaute, waren Herr Weaver und Melanie da und außerdem ein Sklave, der Stühle auf den Rasen stellte. Libby raffte ihre Stifte zusammen und eilte hinüber. Dann kam Frau Weaver mit Randolph auf dem Arm heraus. Als sie zur Straße blickte, bemerkte sie den Wagen.
4: »Was ist los?«, fragte sie ihren Mann.
2: Als er es ihr erklärte, kamen Caleb und Jordan um den Hausiererwagen herum. Sie gingen auf das Haus zu, doch Jordan schlurfte einige Schritte hinter Caleb her. Frau Weaver rief ins Haus zurück.
4: »Serena!«
2: Einen Augenblick später erschien Jordans Schwester. Mit gebeugtem Kopf und Blick auf den Boden gerichtet, trat Serena auf die Veranda heraus.
4: »Hol diesen Männern etwas Wasser vom Brunnen«, befahl Frau Weaver ihr.
2: Als Serena sich umdrehte, hob sie den Blick. Einen Augenblick lang blickte sie Jordan an. In jenem Augenblick wurden ihre Augen von Jubel erfüllt. Dann wurde Serenas Gesicht wieder ausdruckslos.
4: »Falls Sie Wasser für die Pferde wollen, Der Brunnen ist hier hinten, sagte sie und ging ums Haus.
2: Ich warte, sagte Caleb den Weavers. Mein Diener wird sich um alles kümmern.
4: Als Libby die Familienmitglieder an ihre Plätze führte, lehnte sich Caleb gegen eine der weißen Säulen auf der Veranda. Für Frau Weaver wählte Libby einen Stuhl in der Mitte. Hinter seiner Frau sollte Herr Weaver stehen, der junge Randolph auf Frau Weavers Schoß, Jonathan links auf dem Boden, Melanie rechts stehend. Zuerst wurde Libby durch Calebs Gegenwart noch nervöser. Es war schlimm genug, etwas zu versuchen, von dem sie wusste, dass sie es nicht konnte. Aber so zu tun, als ob nichts Weltbewegendes geschähe, machte es nur noch schlimmer.
2: Wo soll ich beginnen?
4: Libby wusste nicht einmal, ob sie sich beeilen sollte oder nicht. Wie viel Zeit benötigt Jordan? Da Caleb hinter der Familie stand, konnte Libby ihn jedes Mal sehen, wenn sie aufblickte.
2: »Oh, Caleb, schau mich bitte nicht an!«
4: Libby war es sowieso schon ungemütlich zumute. Als sie dann in Calebs Richtung blickte, hob er seinen Hut und grinste. Er sah wirklich aus wie jemand, der einen angenehmen Morgen genoss. Doch für Libby schien sein Lächeln noch eine andere Bedeutung zu haben.
2: »Du machst das ganz gut.«
4: Libby hob den Kopf und warf ihre langen roten Haare nach hinten.
2: »Okay, Caleb Whitney, du und Jordan zieht eine gute Show ab. Gott wird auch mir dabei helfen.«
4: Als hätte sie schon 100-mal ein Familienbild gezeichnet, trat Libby zurück und prüfte die Position der einzelnen Familienmitglieder.
2: Ja, so war's richtig.
4: Hinter der Familie ragten die hohen Säulen der vorderen Veranda bis zum ersten Stock und zum Dach hinauf. Weil es ihr leicht gefallen war, Randolph zu zeichnen, begann Libby mit ihm. Sie entschied, zuerst nur das Gesicht und die Schultern von allen zu zeichnen. Wenn sie sie nahe beisammen stellte, konnte sie das Haus im Hintergrund zeigen.
2: »Das schaffe ich«, sagte sich Libby. Sie war sich sicher, dass sie Gottes Kraft spürte.
4: Doch dann begann sie, Jonathan zu zeichnen. Als Libby ihn anlächelte, blickte er finster drein. Er konnte auch nicht richtig stillsitzen.
2: »Ich mache dir keinen Vorwurf, Jonathan«, wollte Libby sagen. »Wenn mein bester Freund verkauft werden würde, wäre ich auch wütend. Ich rege mich darüber auf, obwohl ich Zack nicht einmal kenne.«
4: Als sie zur Familie aufblickte und dann wieder auf die Staffelei hinunter, behielt Libby Melanie im Auge. Mehrmals blickte das Mädchen zu Caleb zurück, wie um seine Aufmerksamkeit auf sich zu ziehen. Als Libby begann, Frau Weaver zu zeichnen, schlurfte Jordan zum Wagen zurück. Mit flinken Linien skizzierte Libby den Umriss ihres Kopfes und zeichnete dann ihr Gesicht. Sie sah, wie geschwollen Frau Weavers Augen waren, doch sie war froh, dass sie es schaffte, Frau Weavers Augen anders zu zeichnen. Mit dem warmen, liebenswürdigen Ausdruck, den Frau Weaver hatte, als sie zum Hausiererwagen kam. Bald vergaß Libby wegen der Herausforderung des Zeichnens sogar Caleb.
2: »Wenn ich nur die Familie lange genug hier behalten kann, wenn ich Jordan nur die Zeit geben kann, die er braucht.«
4: Als Herr Weaver hinter Libby blickte, drehte sie sich um, neugierig darüber, was vor sich ging. Jordan stellte einen Wagenheber unter die Radachse des Wagens. Libby hatte Melanies Kinn und Augenbrauen gezeichnet, als sie jemanden singen hörte.
2: »Singen?«
4: Sofort wurde Libby still.
2: »Wie konnte Jordan nur zu einem solchen Zeitpunkt singen?«
4: Aber da war es wieder. Unverkennbar. Libby erkannte seine Stimme. Erneut blickte sie verstohlen zum Ende der Zufahrtsstraße. Auf dem Boden kniend, hatte Jordan das Rad an seinen Ort gebracht. Doch Libby hörte seine Worte klar und deutlich.
2: »Steal away, steal away, steal away to Jesus.
4: Stiehl dich fort, stiehl dich fort, stiehl dich fort zu Jesus.«
2: Innerlich hielt Libby die Luft an.
1: Stiehl dich fort? Schleich dich davon?
2: Hört, Frau Weaver hob die Hand, Calebs Sklave singt bei der Arbeit.
1: Steal away home. I ain't got long to stay here.
2: Stiehl dich fort nach Hause. Ich kann nicht lange hier bleiben. Hinter der Familie jagten graue Wolken über den Himmel. Libby blickte auf ihre Staffelei hinunter und tat so, als ob sie zeichnete, da sie Angst hatte, eine falsche Bewegung zu machen oder etwas Falsches zu sagen.
1: Achte auf ein Signal, hatte Paul Serena gesagt.
2: Aus der Ferne hörte Libby ein Donnergrollen. Jordans Stimme wurde stärker.
5: My Lord calls me. He calls me by the thunder. The trumpet sounds within my soul. I ain't got long to stay here.
2: Mein Herr ruft mich. Er ruft mich mit Donnergrollen. Die Posaune erschallt in meinem Innern. Ich kann nicht lange hierbleiben. Dann, so leise wie Jordan begonnen hatte, verklang seine Stimme. Als Libby es wagte, Frau Weaver anzuschauen, standen der Frau Tränen in den Augen.
1: »Ist das nicht schön?«, fragte sie.
3: »Schön?« Ihr Mann runzelte die Stirn.
2: »Libby, wir wollen weitermachen.« Herr Weaver drehte sich um und schrie zum Haus.
3: »Serena!«
2: Augenblicke später erschien sie auf der Veranda.
1: »Ja, Massa?«
2: Serenas Stimme zitterte, aber ihr Gesicht gab nicht preis, dass sie wusste, was vor sich ging.
3: »Geh und hol deinen Bruder. Sag ihm, er soll bei der Pumpe anhalten und sich waschen. Sieh zu, dass er gut aussieht.«
1: »Ja, Massa.«
2: Als Serena wegging, beobachtete Libby Frau Weaver. Ihr Gesicht war weiß und steif, sie presste die Lippen zusammen, als müsste sie die Tränen zurückhalten. Doch ihre Arme hielten Randolph fester. Libby begann, Melanies Augen zu zeichnen. Als sie in Pauls Richtung blickte, hatte er die Pferde an den Hausiererwagen angespannt. Er ist also bereit, jederzeit loszufahren. Dann kam Jordans Mutter um eine Hausecke. Mit Rose auf einem Arm und dem Griff eines Korbs mit Esswaren in der anderen Hand ging Hattie die Zufahrtsstraße hinunter.
3: »Wo geht Hattie hin?«, fragte Herr Weaver.
2: »Ich habe ihr gesagt, sie soll den Lawrences Esswaren bringen«, antwortete Frau Weaver. »Frau Lawrence geht es nicht gut.«
3: »Gut mitgedacht, Dorothy.«
2: Herr Weaver sah erleichtert aus.
3: »Ich bin froh, dass wir kein großes Theater haben werden.«
2: Erneut wandte er sich an Libby.
3: »Ich habe wichtige Geschäfte, denen ich mich zuwenden muss.«
2: Als Libby nickte, blickte sie auf ihr Bild. Mit Erschrecken bemerkte sie ihre Zeichnung von Melanies Gesicht.
1: »Ich habe vergessen, ihre Augen zu verändern. Nun sieht sie so aus, wie sie ist.«
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Und warum soll ich das tun, fragt sich Leini. Und du, in dem zweiten Vers, findest du die Antwort. Denn wir sollen uns so verhüllen, dass es dem anderen hilft, dass es dem Nächsten dem Guten dienen soll. Und diese Person, dadurch auch im Glauben ermutigt, gestört wird und wachsen kann. Und Jesus stimmt, hei ist das beste Vorbild dazu. 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

0: mit 30 Minuten.
1: Nun hier eine Andacht durch das Buch »Der Herr ist mein Licht und mein Heil« von Wilhelm Busch, Fri en Plotitsch Evasat.

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0: Guten Abend, liebe Kinder. Nun haben die gute Nachtgeschichte von Tante Anna.
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Einen schönen Gegenabend, werte Hörerinnen und Hörer. Willkommen zum Abendjournal am Mittwoch, den 16. September. Für Sie am Mikrofon Bettina Koop. Ich freue mich auf diese Stunde mit Ihnen am Radio. Sie hören die Nachrichten, die lokalen Anzeigen, die aktuellen Devisenkurse und den Wetterüberblick. Zu folgenden Themen gibt es heute diese Beiträge. Die Kurzsendung Ehe und Familie, heute mit dem Thema Familienleben früher und heute, gebracht von Carsten Friesen. Ein Interview zum Jubiläum der AMH-Kasse. Und am Schluss einen Buchbeitrag. Soweit der Überblick. Ich wünsche uns eine informative Stunde am Radio.

Die Nachrichten aus dem internationalen Bereich. Neuer Bluttest zur Früherkennung von Bauchspeicheldrüsenkrebs. Wie aus einem Bericht der Tagesschau hervorgeht, könnte ein neuer Bluttest künftig helfen, Bauchspeicheldrüsenkrebs früher zu erkennen. Das berichten Forschende, deren Ergebnisse neue Möglichkeiten für die Diagnose dieser besonders schwer erkennbaren Krebsart eröffnen. Der Test soll Hinweise auf die Erkrankung liefern, bevor sie durch deutliche Symptome auffällt. Bauchspeicheldrüsenkrebs wird häufig erst in einem fortgeschrittenen Stadium entdeckt. Zu diesem Zeitpunkt ist eine heilende Behandlung oft nicht mehr möglich. Eine frühzeitige Diagnose könnte deshalb die Behandlungschancen verbessern. Der neue Test untersucht bestimmte Veränderungen im Blut, die auf einen Tumor hinweisen können. Damit könnte er künftig eine Ergänzung zu bestehenden Untersuchungsmethoden darstellen. Allerdings sind weitere Studien notwendig, bevor der Test routinemäßig eingesetzt werden kann. Ein allgemeiner Früherkennungstest für die gesamte Bevölkerung steht bislang nicht zur Verfügung. Fachleute müssen deshalb zunächst prüfen, wie zuverlässig das Verfahren arbeitet und für welche Personengruppe es geeignet ist. Dutzende Tote bei Einsturz einer Goldmine im Sudan. Beim Einsturz einer Goldmine im Westen des Sudan sind mindestens 67 Menschen ums Leben gekommen. Das berichten laut AP Überlebende und eine medizinische Hilfsorganisation. Das Unglück ereignete sich am Sonntag in der Mine Al-Sara bei der Stadt Nuhut in der Provinz West-Kordofan. Die Rettungsarbeiten dauerten auch heute noch weiter an. Nach Angaben der Behörden könnte die Zahl der Todesopfer noch steigen. Viele Menschen werden weiterhin vermisst und könnten unter den Trümmern eingeschlossen sein. Ein örtlicher Verwaltungsvertreter erklärte, dass bereits 82 Leichen geborgen worden seien. Die Angaben zur Opferzahl unterscheiden sich damit noch. Die Mine wurde informell betrieben und verfügte laut der Hilfsorganisation über keine grundlegende Sicherheits- und Schutzmaßnahmen. Die Rettungskräfte haben zudem nur begrenzte technische Ausrüstung zur Verfügung, was die Suche nach Verschütteten erschwert. Der Vorfall ereignete sich in einem Gebiet, das von der paramilitärischen Gruppe RSF kontrolliert wird. Im Sudan kämpfen diese seit April 2023 gegen die sudanesische Armee. Der Krieg hat auch den informellen Goldabbau geprägt. Viele Menschen sind auf die gefährliche Arbeit angewiesen, während der Goldhandel zugleich eine wichtige Einnahmequelle im Konflikt darstellt.

selbst um seinen Weinberg. Auch sein Leben war von den großen Ereignissen des 20. Jahrhunderts geprägt. Während des Zweiten Weltkriegs wurde Lovallo als Soldat an die Front geschickt. 1943 geriet er in Griechenland in deutsche Gefangenschaft und musste bis 1945 Zwangsarbeit leisten. Italien zählt zu den Ländern mit der höchsten Rate an Menschen über 100 Jahren. 83% davon sind Frauen. Die älteste lebende Person in Europa ist derzeit die Britin Ethel Ketterham. Sie wurde am 21. August 1909 geboren und ist 117 Jahre alt. In Japan ist die Zahl der 100-Jährigen erstmals über die Rekordmarke von 100.000 Personen gestiegen. Wie der ORF schreibt, zählt Japan inzwischen insgesamt mehr als 107.600 Menschen im Alter von 100 oder mehr Jahren. Das seien fast 8.000 mehr als ein Jahr zuvor, gab das Gesundheitsministerium in Tokio gestern bekannt. Sie freuen sich, dass viele Menschen dank der Fortschritte in der Medizintechnik länger leben und aktiv bleiben, sagte Gesundheitsminister Kenichiro Ueno. Die Zahl der 100-Jährigen steigt seit nunmehr 56 Jahren jedes Jahr. Als Japans Gesundheitsministerium 1963 mit der Statistik begann, zählte das Inselreich gerade einmal 153 Hundertjährige. 25 Jahre später waren es schon mehr als 10.000. Nach der jüngsten Erhebung sind rund 88% aller Hundertjährigen Frauen. Bei Frauen beträgt die Lebenserwartung in Japan rund 87 Jahre, bei Männern rund 81 Jahre. Zugleich schrumpft aber Japans Bevölkerung angesichts niedriger Geburtenraten und einer im internationalen Vergleich geringen Einwanderung im Rekordtempo. Die Zahl der Japaner sank zu Jahresbeginn erstmals seit 42 Jahren unter die Marke von 120 Millionen Menschen.

Die Nachrichten aus dem nationalen Bereich. Argentinische Handelsmission ist erfolgreich beendet worden. Darüber berichtet Medios del Estado. Die mehrtägige Handelsmission aus 16 argentinischen Unternehmen und 28 Geschäftsleuten ist am heutigen Mittwoch in Asunción erfolgreich zu Ende gegangen. Zum Abschluss der von der argentinischen Botschaft organisierten Initiative trafen sich die Delegationsmitglieder zu einer intensiven B2B-Geschäftsrunde mit paraguayischen Einkäufern und Vertriebspartnern. Dabei präsentierten die Firmen ein breites Exportfolio, das von Baumaschinen über moderne LED-Beleuchtung bis hin zu industriellen Kühlanlagen reicht. Nach den Treffen mit dem Industrieministerium und verschiedenen Wirtschaftsverbänden am gestrigen Dienstag diente dieser Abschlusstag dazu, direkte Kontakte zu knüpfen und konkrete Verträge vorzubereiten. Ziel ist, den bilateralen Handel zwischen beiden Nachbarländern nachhaltig zu stärken. Paraguay plant einen effizienteren Stromaustausch mit Brasilien. Außenminister Rubén Ramírez Lezcano hat am Dienstag den Industrieminister Marco Riquelme und den Ande-Präsidenten Miguel Baez zu strategischen Gesprächen in Asunción empfangen. Wie das Außenministerium schreibt, stand die Optimierung der elektrischen Interkonnektion zwischen Paraguay und Brasilien im Mittelpunkt. Eine besondere technische Herausforderung stellt dabei die unterschiedliche Netzfrequenz dar. Während Paraguay mit 50 Hertz arbeitet, nutzt Brasilien ein System mit 60 Hertz. Die Regierungsvertreter analysierten verschiedene technische Alternativen und Kooperationsmöglichkeiten, um den binationalen Stromaustausch zu erleichtern. Das Treffen diente dazu, die institutionelle Zusammenarbeit zu stärken und eine effiziente und sichere Energieversorgung zwischen den Nachbarländern langfristig

langfristig zu gewährleisten. In San Estanislao ist ein frühkindliches Betreuungszentrum eingeweiht worden. Präsident Santiago Peña und die Primera Dama Leticia Ocampos haben heute in San Estanislao das 8. frühkindliche Betreuungszentrum des Nationalprogramms Semillas del Futuro eingeweiht, wie das staatliche Nachrichtenportal Medios del Estado informiert. Der Minister für Kinder und Jugendliche, Walter Guterres, betonte vor Ort, dass die frühkindliche Entwicklung und die Frühstimulation im Zentrum der öffentlichen Politik stünden, um Bildungs- und Entwicklungslücken frühzeitig zu schließen. Die Einrichtung bietet neben der pädagogischen Betreuung auch Beratungsangeboten für Familien zur richtigen Erziehung. Das Projekt ist Teil einer größeren Regierungsinitiative. Morgen sollen weitere Zentren im Departement Paraguay eröffnet werden. Ziel ist, schrittweise landesweit 50 Betreuungszentren einzurichten. Paraguay und USA haben über organisierte Kriminalität beraten. Das berichtet ADN Digital. Peña hat in Asunción eine hochrangige Sitzung mit der stellvertretenden Koordinatorin für nationale Sicherheit des US-Außenministeriums Monika Ager-Jacobsen geleitet. An dem Treffen nahmen auch Innenminister Enrique Rira und Außenminister Rubén Ramírez teil. Die Behörden prüften gemeinsame Strategien zur Bekämpfung des grenzüberschreitenden organisierten Verbrechens und krimineller Netzwerke. Peña betonte, dass multilaterale Anstrengungen unerlässlich seien, da kriminelle Strukturen international agierten. Der Besuch der US-Beamten steht im Zusammenhang mit dem 6. Forum gegen transnationalen Terrorismus. Es findet am 16. und 17. September in Asunción statt und bringt internationale Delegationen zur Sicherheitskoordination zusammen. Experten haben dreijährigen Stillstand bei der Bildungsreform beklagt. Bildungsexperten haben auf der diesjährigen Semana Social Paraguaya in Asunción vor einem orientierungslosen Bildungssystem und dramatischen Leistungsabfällen gewarnt. Laut den Fachleuten Lilian de Matei und Jorge Garcia Riart hat Paraguay durch politische Brüche 3 Jahre bei der Bildungsreform verloren. Wie ABC Color erläutert, spiegele dies sich auch in den PISA-Testergebnissen wider, bei denen paraguayische Schüler im Lesen im Schnitt 21 Punkte gegenüber 2022 verloren haben. Den Jugendlichen fehle es an grundlegender Lesekompetenz, mathematischem Denken und kritischem Denken, um Technologien wie künstliche Intelligenz sinnvoll zu nutzen. Das von der Bischofskonferenz organisierte Forum forderte eine dringende Neuausrichtung der Bildungspolitik, um die nachwachsende Generation auf den digitalen Wandel vorzubereiten. In Asunción ist es bei den nationalen Schulspielen zu einer möglichen Massenvergiftung gekommen. Nach Angaben von ABC Color ist es während der Schülermeisterschaften Gen auf dem Gelände des Nationalen Sportsekretariats SND in Asunción am heutigen Mittwoch zu einer mutmaßlichen Massenvergiftung gekommen. Nach Angaben der Freiwilligen Feuerwehr zeigten rund 50 Kinder und Jugendliche akute Symptome wie Erbrechen, Durchfall und starke Schmerzen. Die Betroffenen wurden mit Rettungswagen und privaten Ambulanzen in ein nahegelegenes Privatkrankenhaus gebracht. Feuerwehrkapitän Ray Mendoza bestätigte, dass ein Großteil der Patienten nach ersten Untersuchungen für eine ambulante Behandlung wieder entlassen werden konnte. Die zuständigen Behörden haben Ermittlungen eingeleitet, um die genaue Ursache für den plötzlichen Beschwerden der jungen Sportler zu ermitteln.

Wir wiederholen eine Todesnachricht aus Abbotsford, BC, Kanada. Witwer Hans F. Töfs, ursprünglich aus Loma Plata, Sohn vom verstorbenen Missionar Bernhard Töfs, ist am Samstag, den 12. September, nach einem langen Leiden sanft entschlafen. Er erreichte ein Alter von 81 Jahren. Die Abschiedsfeier für Herrn Hans F. Töfs findet am Montag, den 21. September, in Abbotsford statt. Es trauern um ihn seine vier Kinder mit ihren Familien sowie die Geschwister in Kanada und Paraguay. Gezeichnet im Namen der Geschwister die Schwester Annie Krüger, geborene Töfs aus Asunción. Auf Wunsch der Familie spielen wir das folgende Lied.

Jetzt zum Wetter in Philadelphia. Der Himmel ist leicht bewölkt, die Temperatur beträgt 29 Grad Celsius. Die relative Luftfeuchtigkeit liegt bei 34%, der Luftdruck beträgt 1014 Millibar. Der Wind weht aus Südosten mit einer Geschwindigkeit von 8 Kilometern in der Stunde. Die Höchstgeschwindigkeit des Windes betrug heute 29 Kilometer pro Stunde. Die Höchsttemperatur wurde mit 30 Grad Celsius gemessen und die Tiefsttemperatur betrug 13 Grad Celsius. Die Wetteraussichten. Der Donnerstag soll wettermäßig ein angenehmer Tag werden. Die Temperaturen bewegen sich zwischen 16 und ein Tagesmaximum von 34 Grad Celsius. Der Himmel zeigt vermehrt Wolken auf und der Wind zeigt sich wechselhaft. Vereinzelte Regenschauer sind möglich.

Zu den Devisenkursen. Der Dollar stand im Ankauf auf 5.800 und im Verkauf auf 5.900 Guaranis. Der kanadische Dollar im Ankauf 3.850 und im Verkauf 4.350 Guaranis. Der Euro 6.700 und im Verkauf 7.000 Guaranis. Der Real 1.100 und im Verkauf 1.180 Guaranis. Und der Peso Argentino 3 zu 4 Guaranis. 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

Klagelieder 3, Vers 24. Der Herr ist mein Teil, spricht meine Seele. Darum will ich auf ihn hoffen.

0: Sanatorium Irene und die Sozialdienste der Chaco-Kolonien präsentieren das folgende Kurzprogramm mit praktischen Hinweisen für Ehe und Familie.
1: Guten Abend, werter Zuhörer von Radio Zirpe 30. Zu Ihnen spricht Sozialarbeiter Carsten Friesen vom Sozialdienst Mano. Wir leben im Jahr 2026 und vieles hat sich verändert. In den letzten 50 Jahren, ja selbst innerhalb der letzten 5 Jahre. Diese Veränderungen umfassen zum einen eine wirtschaftliche Entwicklung, Verbesserung der Straßennetze, Entstehung und Entwicklung neuer Marktideen, ebenso aber auch Veränderungen im sozialen Bereich unserer Gesellschaft. Ich möchte heute allgemein über Veränderungen sprechen, vor allem über die Auswirkungen auf die Familie. Was beobachten wir, wenn wir die Familiendynamik von früher mit der in der heutigen Aktualität gegenüberstellen und Vergleiche machen? Familienleben früher versus heute. Ich habe überlegt, wo ich denn die Grenzen setzen soll zwischen früher und heute. Es geht mir dabei weniger um eine genaue Jahreszahl, sondern mehr um allgemeine Veränderungen, die im Laufe der Zeit auf das Familienleben Einfluss genommen haben. Die Entwicklung des Internets in unserem Umfeld hat zweifelsfrei vieles mit sich gebracht. Ich möchte das Thema Internet nicht werten, ebenso wenig zu einem Schluss kommen, zu welcher Zeit das Familienleben dann besser gewesen sein soll. Mein Wunsch ist, dass wir durch verschiedene Gedanken und Impulse zum Nachdenken und Reflektieren angeregt werden. Bevor etwa um 1998 das Internet den Chaco erreichte, war vieles anders. Um die Jahre 2006, 2007 waren vor allem die Personen an Internet interessiert, die Angehörige im Ausland hatten. Mit Skype, aber ohne Bildkontakt, konnte man Gespräche bereits führen. Erste Online-Gespräche ins Ausland mit Bildkontakt gibt es im Chaco erst etwa ab dem Jahr 2010. Wir sprechen von 16 Jahren zurück. Was hat sich danach an digitaler Entwicklung und in welchem Tempo nicht alles entwickelt? Personen, die ihre Kindheit und Jugend vor dieser digitalen Wende verbrachten, werden ganz bestimmt eine unterschiedliche Zeit zu der aktuellen gehabt haben. Die Aktivitäten eines Kindes in der heutigen Zeit müssen nicht, dem Gegenteil, dem eines Kindes von früher entsprechen. Jedoch ist die Anzahl an Angeboten von Spielzeugen zum Beispiel, als auch die Integrierung der modernen Technologie in der Förderung eines Kindes um ein Vielfaches angestiegen. Wo Fahrzeuge früher aus Holz und Kaktus gebastelt wurden, kann man heute zwischen unübersichtlichen Angeboten von Modellen, Farben und Größen aussuchen und ohne jeglichen Aufwand käuflich erwerben. Früher war alles besser, mag eine Aussage sein, die manch einer bestimmt schon mal von einer anderen Person gehört hat. Wer sind denn diese Personen, die dieses behaupten? Ich würde vermuten, dass es Personen sind, die schon einige Jahre Lebenserfahrung haben und vielleicht etwas länger zurück ihre Kindheit verbracht haben. Diese Personen stellen sich der Herausforderung, nach bestem Können und Wissen mit den rasanten Neuentwicklungen mitzumachen, ob sie wollen oder nicht. Andersherum können sich junge Leute heutzutage vielleicht nicht vorstellen, vor 50 Jahren ihre Kindheit verbracht zu haben. Sie sind mitten ins technologische Zeitalter hineingeboren, wo digitale Vernetzung und sekundenschnelle Kommunikation über Tausende von Kilometern Alltag sind und sowohl in Arbeit, Freizeit und Studium Anwendung finden. Dieses ist nur ein Vergleich zwischen zwei möglichen Aussagen von Personen, die zwar gleichzeitig leben, aber zum verschiedenen Zeitpunkt geboren sind, praktisch vor und während dem technologischen Zeitalter. Ist eine Zeit besser als die andere? Ich lasse die Frage für einen jeden, sich selbst zu beantworten. Als wichtig erachte ich, dass man Offenheit zeigt für Personen, deren Meinungen sich vielleicht von den meinen unterscheiden. Jeder hat seine persönlichen Erfahrungen gemacht und hält vielleicht am liebsten an diesen fest, da man sich damit wohl und sicher fühlt. Ich bin mir sicher, dass vieles aus der Zeit vor den digitalen Entwicklungen in unserer Umgebung, in den Familien üblich war, was wir auch heute noch beibehalten sollten. Ganz sicher war die Kommunikation zwischen Familienmitgliedern mit weniger Ablenkungen verbunden, was heutzutage durch das Dabeihaben vom Handy sehr oft der Fall ist. Andererseits kann heutzutage zum Beispiel durch Entwicklungen von Technologie und der Wissenschaft vielen Kindern und auch Erwachsenen frühzeitig gezielter geholfen werden, wenn es Bedarf an Unterstützung und Begleitung gibt. Wenn man das Familienleben früher und heute gegenüberstellt, gibt es unzählige Vergleiche, die man aufzählen könnte. Es kann ja von dir mit deiner Familie mal in einer Gesprächsrunde thematisiert werden. Wie denkt ihr darüber und wie geht ihr damit um? Ich bin der Meinung, dass wir als jüngere Generation uns gerne erzählen lassen dürfen, wie es früher war. Was wurde als Familie unternommen? Was haben die Kinder früher gespielt? Was war den Eltern in der Erziehung wichtig? Welche Werte wurden vermittelt? Mit genau denselben Fragen werden Eltern heutzutage konfrontiert. Zudem kommt eine weitere Frage hinzu. Wie begleitet man seine Kinder in dieser Zeit der rasanten Entwicklung im Bereich Technologie und digitale Vernetzung? Der bewusste Umgang mit den eigenen Kindern ist ausschlaggebend. Viele Faktoren, die heutzutage von außerhalb auf dem Kind einwirken, kann man als Eltern nicht verhindern, noch sie ausblenden. Aus dieser Tatsache schließe ich, dass Kinder, je mehr sie Möglichkeit und Zugang zu Medien und Konsum haben, umso mehr die Zeit und aufmerksame Zuwendung ihrer Eltern brauchen. Es muss ein gesunder Ausgleich zwischen beiden bestehen. Wir müssen bewusst in unsere Kinder investieren und das können wir am besten machen, wenn wir sie und ihre wahren Bedürfnisse kennen. Zurück zu der Frage, ob das Familienleben besser war, früher oder heute. Für mich wäre diese Frage von jedem Einzelnen zu beantworten. Trotz dessen finde ich, dass wir heutzutage viele von den Werten übernehmen können, die unsere Vorfahren gelebt haben. Früher kämpften viele Familien ums Überleben. Heute kämpfen viele für den Zusammenhalt und Einheit. Die Herausforderung besteht darin, die potenziellen oder realen Bedrohungen zu identifizieren und geplant dagegen vorzugehen. Früher war man im abgesonderten Chaco den weltlichen Tendenzen vielleicht nicht in der Form ausgesetzt wie heute, wogegen heutzutage diese jedoch oft nach Überprüfung und Vereinbarung mit den eigenen Werten und dem Glauben zur Entwicklung, Bereicherung und neuen positiven Ideen beitragen können. Lieber Zuhörer, ich mache Mut, der Realität ins Auge zu sehen. Nicht nur Eltern mit kleinen Kindern sind mit dem digitalen Zeitalter konfrontiert. Genauso gut all die Personen jeglichen Alters, die schon nur ein Smartphone besitzen. Lasst uns nicht vergessen, was uns als Gemeinschaft in den früheren Jahren verbunden hat, damit die Praktizierung dieser Werte auch heute noch in unserem Umfeld Anwendung finden können.

0: Die AMH-Kasse der ASIM feiert heute Jubiläum. Mehr darüber hören Sie im folgenden Interview der Kommunikationssekretärin der ASIM, Doreen Martens.
1: Zuerst mit Ruben Hiebert, dem Leiter der UTA AMH. Herr Hiebert, in diesem Jahr feiert die Gesundheitsversicherung AMH ein besonderes Jubiläum. Was genau wird heute am 16. September gefeiert?
2: Hallo, liebe Zuhörer von Z30. Danke, dass wir über Sie, über dieses Medientreffen zu euch nach Hause kommen und euch informieren, was wir so machen. Wir wollen heute danken, wir wollen feiern und Gott Danke sagen, aber auch den Menschen, die damals diese Vision an die Tat umgesetzt haben. Wir feiern heute ein Anniversario, sagt man das, ein Jubiläum und wollen zusammen einfach Gott danken.
1: Wie ist die Feier heute verlaufen und was waren besondere Höhepunkte?
2: Ja, die Feier ist noch im vollen Gange, wie ihr vielleicht im Hintergrund hören werdet. Schöne Musik, gute Stimmung, viele Informationen über das soziale Geschehen in Krakau und die Entstehung der Institutionen, sowie auch Zahlen, wie die Institution sich entwickelt hat. Wir sind sehr froh. Viele Menschen sind gekommen und freuen sich mit uns.
1: Weiter geht es mit Peter S. Sawatzki. Er begann damals in der Kolonie Menno mit der Arbeit der AMH in Pessimbo. Herr Sawatzki, das System der AMH besteht seit den 90er Jahren und wurde später gesetzlich anerkannt. Wie hat sich die AMH in dieser Zeit entwickelt?
3: Ja, in der Gemeinschaft, wo ich gearbeitet habe mit den Indianern von Pessimbo, hat es sich sehr gut entwickelt. Er hat immer Vertrauen gehabt. Und ist auch stark entwickelt worden auf verschiedenen Ebenen. Wir haben zum Beispiel von Anfang an 2% von den Beiträgen gleich abgezahlt, jede Woche an die Alten, die nichts zu essen hatten und auch nicht gehen konnten, auch nicht betteln konnten. Die bekamen 2%. Von allem über die Kooperative, über den Laden von Pissenpost.
1: Nun spreche ich mit Eduard Klassen aus Philadelphia, der die Entwicklung der AMH und den Prozess der Legalisierung ebenfalls über viele Jahre miterlebt hat. Können Sie darüber etwas berichten?
4: Ja, das war eine große Herausforderung, ein Gesetz zu begleiten, dass das entsteht, ist nicht einfach. Und ich kriegte damals den Auftrag vom Oberschulzenrat, die Legalisierung von AMH zu machen. Dann haben wir viele Sitzungen gemacht, viele Fahrten gemacht, bis es dann so weit kam, dass das Gesetz dann rauskam und die AMH legalisiert wurde.
1: Zum Schluss spreche ich mit Hans Neudorf, der viele Jahre für die AMH in der ASIM-Gruppe gearbeitet hat. Herr Neudorf, Sie haben die Arbeit der AMH über viele Jahre begleitet. Was war Ihnen in dieser Zeit wichtig in Ihrer Arbeit und woran erinnern Sie sich gerne zurück?
5: Ja, für mich war in dieser ganzen Zeit, wo ich für AMH mich eingesetzt habe, wichtig, dass auch die indigenen Völker eine Möglichkeit haben, am Gesundheitsdienst teilzuhaben und größtenteils auch sich selber da zu beteiligen. Es ist ja so, dass wenn der Mensch arbeitet, ist er zufrieden. Wenn er krank ist, kann er nicht arbeiten und somit fehlt ihm sein grundsätzlicher Teil. Und wenn er dann sagen wir mal, eine Krankenversicherung hat, so wie wir das als Mennoniten kennen, dann denke ich, ist er besser dran oder genauso gut dran wie wir. Und das war mein Vorhaben, diese Gesundheitsversicherung zu fördern und nach Möglichkeit einzuführen und immer wieder zu verbessern.
0: Sie hörten ein Interview zum Jubiläum der AMH-Kasse der ASIM, das heute gefeiert wurde. Die Kommunikationssekretärin der ASIM, Doreen Martens, unterhielt sich darüber mit Ruben Hiebert, Peter S. Sawatzki, Eduard Klaassen und Hans Neudorf.

Der Buchbeitrag »Weil er dich liebt, Gottes Gegenwart im Alltag erleben« Ein Bibelvers, 1. Thessalonicher 5, Vers 11 »Deswegen hört nicht auf, euch gegenseitig zu ermutigen und einander zu helfen, bis ihr es, wie ihr es bisher ja schon tut.« Der Titel lautet »Außergewöhnliche Gemeinschaft«. An einem Esstisch geschieht etwas Heiliges, das so niemals in einer Kirche geschehen wird. In einem Gemeindesaal sehen Sie Hinterköpfe. Wenn Sie um einen Tisch herum sitzen, sehen Sie Gesichter. Im Gemeindesaal spricht eine Person. Am Tisch hat jeder eine Stimme. Gottesdienste beginnen und enden pünktlich. Am Tisch ist Zeit zum Reden. Gastfreundschaft öffnet die Tür zu ungemeiner Gemeinschaft. Es ist kein Zufall, dass das englische Wort für Gastfreundschaft, Hospitality und Hospital dieselbe lateinische Wurzel haben, denn beide führen zu demselben Ergebnis, Heilung. Wenn Sie jemandem Ihre Tür öffnen, sagen Sie damit, du bist mir und Gott wichtig. Ihrer Meinung nach haben Sie vielleicht lediglich gesagt, komm doch einfach mal vorbei. Doch Ihr Gast hört, ich bin die Mühe wert. Kennen Sie Menschen, die diese Botschaft unbedingt hören sollten? Singles, die immer alleine essen? Junge Paare, die weit weg sind von zu Hause? Mitarbeiter, die versetzt wurden? Teenager, die das Gefühl haben, außen vor zu sein? Und Senioren, die nicht länger Auto fahren können? Manche Menschen verbringen einen ganzen Tag ohne nennenswerte Kontakte mit anderen. Ihre Gastfreundschaft kann für Sie Heilung bedeuten. Sie stehen in einer Reihe mit Personen wie Abraham. Er speiste nicht bloß Engel, sondern den Herrn der Engel. Rahab, die Hure, sie nahm die Spione auf und versteckte sie. Dank ihrer Freundlichkeit überlebte ihre Verwandtschaft und ihr Name ist nicht in Vergessenheit geraten. Martha und Maria, die Jesus ihr Haus öffneten. Er wiederum öffnete das Grab des Lazarus für sie. Jesus hilf uns, nach Möglichkeiten Ausschau zu halten, anderen so großzügig zu dienen wie du. Hilf uns, unsere Zeit, Talente und Mittel zum Wohl der Leidenden einzusetzen. Öffne uns die Augen, damit wir erkennen, wer einsam ist und eine heilende Berührung braucht. Selbst wenn es nicht immer bequem oder passend sein mag, lehre uns, unsere Herzen und Häuser für diejenigen zu öffnen, die sich nach etwas Freundlichkeit sehnen. Hilf uns, die Bedürfnisse anderer über unsere eigenen Interessen zu stellen. Lass uns deine großherzige Liebe für die Bedürftigen verkörpern. Amen.

0: Die Sendung kommt zum Abschluss. Hier noch einmal das Wetter für Sie. Die aktuelle Außentemperatur beträgt 27 Grad Celsius, die Luftfeuchtigkeit 38%, der Luftdruck 1015 Millibar und der Wind weht mit 3 Stundenkilometern aus dem Südosten. Der Hinweis auf Sendungen, die Sie heute Abend auf diesem Sender noch in deutscher Sprache hören. 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Um 19.30 Uhr geht es weiter mit Erlebt und Erzählt. Und um 20.27 Uhr endet das deutsche Sendeprogramm mit den Segensworten am Abend. Das war's für heute. Danke, dass Sie eingeschaltet hatten. Ihnen wünsche ich...
1: The clock is 8.

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0: Pater, schön, dass du von der Weile bei uns bist. 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
0: Aber hier, hier ist die Tina, schön, dass du eine Frage gestellt hast.
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0: Ich habe mal gegeten.
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0: Ich habe mal auf dem Bild mal gesehen.
1: 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Aber ich würde nicht sagen, dass ich mich damit durchkennen darf.
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1: 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Finde gute Pilze. Ich kann bloß eine Sorte. 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
3: 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Präsident Santiago Peña hat beim Congreso Nacional um die Erlaubnis gefragt für 2 neue Auslandsreisen. 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Das sind hierbei soweit die paraguayischen Nachrichten.

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Das sind hierbei soweit die Nachrichten. 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
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Von dem Bader von der Kolonie Sommerfeld in Umgebung informiere ich, dass die Wetterdienste für den morgigen Donnerstag eine Lichttemperatur von 11 und eine Höchsttemperatur von 27 Grad voraussehen. 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

Das ist Bibelstand Nummer 45 mit dem Propheten Zephania. Am Mikrofon ist Hermann Schiermacher. 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

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Wir freuen uns, dass ihr uns von diesem Programm mit Leider, Gott sein Wort, in Gebet weiter anhören wollt. 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

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Die heilige Wohnung in der Opfer wird voller Symbole für die Opfer von dem Messias am Kreuz. Sie sind auch ein Bild davon, wo wir noch Gott kommen, wird durch die Reihenfolge von den Opfern illustriert wird. Zuerst die Vergebung von unseren Sünden durch Jesus sein Blut, also dort sind Opfer. Nachdem muss wir jeder Tag für unsere Sünden tot sein und uns ganz dem Herrn hingeben, dort ist das Brandopfer. Und so kommen wir in die enge Gemeinschaft mit dem Herrn, dort ist dann das Dankopfer. Wir stellen nie fest, dass die einzige Weg zu dieser enge Gemeinschaft mit dem Herrn über die Radung und die Heilung geht.

0: 3. Mose, Kapitel 23, beschrift die fünf Faste, die die Israeliten jedes Jahr feiern sollen. Das sind das Passa, das wird das Fast mit der ungesuhrten Brote, das Wertjefast, das wird die Erstlingsgau oder Pinste, das Personenfast, der große Versöhnungstag oder Yom Kippur und das Laufbodenfast und das Erntedankfast. Diese fünf Faste, die die Israeliten jedes Jahr feiern sollen, die teilen sich in zwei Gruppen ab. Lesen wir aus 5. Mose, Kapitel 16, den 16. Vers.
1: Dreimal im Jahr sollen alle Männer vor dem Herrn kommen, ob der steht, der Heidotau wählen wird. Sie sollen immer für das Fast mit dem angesuhten Brot, das Wertjefast und das Laufbodenfast gehen und nicht ohne eine Gauf.
0: Und diese Faste mussten alle männlichen Personen vor dem Herrn kommen, um ein Opfer zu bringen. Um Sinai kommen sie vor der von der heiligen Wohnung. Als sie erst in Kanaan wohnten, kommen sie zum Tempel nach Jerusalem. Deswegen nennt man das manchmal auch die drei Pilgerfaste. An der ewige Faste, dem Personenfast und dem Versöhnungstag mussten alle Bewohner ihre Sünde vor dem Herrn bekennen. Beachten wir nun, dass drei Faste auf den letzten Monat fallen, dort heißt auf den 7. Monat. So als der 7. Dag, der Ruhedag von der Welt wird, so wird der 7. Monat der Sabbat vom Jahr. Dort Passa und dort Fast mit dem ungesuhrten Brot. Im 1. Monat von dem religiösen Jahr wird dort Passa gefeiert, 7 Tage lang. Während der 7 folgenden Tage lang wird mehr ungesuhrtes Brot gegeten. Dies Monat heißt Abib. In Kanaan wird dort dann Farjor. An diesem Fast erinnerte sich die Israeliten an das Passalom in das Frühwohre über die Knechtschaft von Ägypten, was auch nicht mal Zeit bleibt, um den Suhrdeg und den anderen Deg zu enterieren. Dort wird Fast, oder Pinste, dort das Fast von der Erstlingsgau wird. Der zweite Fast, wo sie jeder Jahr feiern sollen, feiert man 7 Wege nach dem Passa. Deswegen heißt das auch dort Wegefast. Das wird genau 50 Tage nach dem Passa gefeiert. Das kommt nach seinem Namen noch im Neuen Testament im Ausdruck, wo das Pinste genannt wird. Im Griechischen bedeutet das 50. Seine Bedeutung stand in Bezug auf die Landwirtschaft. Dort Fast von der ersten Gabe sollen sie feiern, sobald sie in dort Land kommen, dort Gott angeben wird. Eher sie den Ertrag von dieser neuen Ernte genieten können, mussten sie die Erstlingsgabe von der Welternte vor dem Herrn als ein Opfer abheben. Dort ist ein anderes Symbol für Christus, der als erster Abstand in viele Menschen der sein Erlösungswort gläubig geworden wurde. Dort Personenfast. Das Fast feiert man am 1. Tag von dem 7. Monat, dort wird der Tischri. An dem Tag wurde die Posaune geblust, um den Menschen zu der Buße und zu der Vorbereitung auf den großen Versöhnungstag, der 10 Tage Lothar, gefeiert worden wird, vorzubereiten.

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